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1: Jetzt mit Oasis. Und das finde ich gut. Noel Gallagher tut etwas gegen den Klimawandel. Er fährt kein Auto. Wobei, er hat jetzt nicht aufgehört, Auto zu fahren. Nein, er hat noch nie in seinem Leben ein Auto gesteuert. Er ist auch oft damit aufgezogen worden, weil er keinen Führerschein hat. Und jetzt sieht er das Ganze positiv. Nämlich, dass er keine zusätzlichen CO2-Abgase produziert. In London, wo er wohnt, könnt ihr Noel deswegen auch des Öfteren in der U-Bahn oder im Bus sitzen sehen. Allerdings, wenn es dann zu einem Konzert geht, da lässt er sich dann doch dorthin chauffieren. Viel Spaß jetzt mit Oasis.

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1: Zurück in den August 1969. Es ist ein einmaliger Moment in der Geschichte, die drei Tage von Woodstock. Vier Wochen nach der ersten Mondlandung versammeln sich 500.000 Menschen unter freiem Himmel und zelebrieren die kosmische Energie des Friedens. Unter den mehr als 40 Bands und Interpreten, die dort spielen, sind auch Creedence Clearwater Revival.
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0: Well, it's really more of a sort of something that I have in my heart.
1: Es war ein wirklich spirituelles Happening, mehr als ich emotional zu fassen vermochte, erinnert sich Schlagzeuger Doug Clifford. Da waren 500.000 Menschen unter schwierigsten Bedingungen, kein Essen, kein Trinkwasser. Und dazu regnete es wie aus Kannen und trotzdem gab es keine Gewalt. Die Menschen halfen sich gegenseitig. Heute gibt es Woodstock Revivals und solche Sachen. Alles ist ausreichend vorhanden und da hauen sich die Leute fast die Köpfe ein. Aber damals lag Elektrizität in der Luft. Es war ein magischer Augenblick.
0: The spirit of Woodstock, it was a wonderful experience. You could feel it when you're there. It was electric in there. It was just a magic moment.
1: Doug Clifford, Schlagzeuger von CCR. Nur 3 Monate nach Woodstock im November 69 erscheint das Album Willie and the Poor Boys. Ein wenig vom Geist jener Nacht. CCR spielten in Woodstock gegen 3 Uhr, atmet auch der folgende Song Midnight Special, die Adaption eines Stückes der Sparte Folk Music. Hier sind Creedence Clearwater Revival.

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3: Ich bin Tom Husse. Lange wurde diskutiert, jetzt hat der VW-Aufsichtsrat den Sparplänen beim Autobauer zugestimmt. Weltweit sollen weitere 50.000 Stellen gestrichen werden. Die Werke in Emden, Zwickau, Hannover und Neckarsulm stehen weiter auf der Kippe. Dort könnte die Produktion bis Mitte der 2030er auslaufen. Hinter dem Angriff auf ein Umspannwerk in Brandenburg steckt offenbar ein Einzeltäter. Bei der Taz ging ein Bekennerschreiben ein, das die Potsdamer Polizei jetzt prüfen will. Auch in NRW ist am Dienstag das Stromnetz angegriffen worden. Ob und wie beide Vorfälle zusammenhängen, das ist noch unklar. Wer aktuell tankt, hat gut und gerne schon mal deutlich über 100 Euro auf dem Bon stehen. Und laut ADAC sind die Preise vor allem bei Super E10 zuletzt richtig deutlich erhöht worden. In den letzten Tagen gab es mit gut 2,21 Euro einen neuen Tageshöchstwert. Im August war es mit durchschnittlich 2,14 Euro auch so teuer wie noch nie. Der nächste starke El Niño kommt, davor warnt die UNO. Das Wetterphänomen soll Ende des Jahres seinen Höhepunkt erreichen und bis Februar bleiben. Erwartet werden weltweit mehr Hitze, Dürren und Überschwemmungen. Katastrophenschutzbehörden sollten sich darauf vorbereiten, heißt es. Das Sommertransferfenster hat im Profifußball für neue Rekorde gesorgt. Knapp 10 Milliarden US-Dollar wurden laut FIFA bei den Männern für neue Spieler ausgegeben, rund ein Drittel davon alleine von englischen Clubs. Auch im Frauenfußball wurde mit fast 30 Millionen Dollar so viel gezahlt wie noch nie.
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David Bowie und sein Album Let's Dance von 1983. Fast alle Songs stammen aus der Feder von Bowie selbst. Allerdings China Girl schrieb er schon viel früher mit seinem alten Kumpel Iggy Pop für dessen Soloalbum The Idiot von 1977. Und so klingt China Girl mit Iggy Pop rau und urwüchsig.

Die Beziehung zwischen der Nutte und dem Underdog geriet in Bowies Version zum Hochglanzprodukt. Allein das prägende Gitarrenspiel von Stevie Ray Vaughan, dem gefragten Bluesrock-Gitarristen aus Dallas, rettete den Song vor dem endgültigen Absturz in die Trivialität. Im Sommer 83 erreichte Bowies Version Platz 2 der Singlecharts in Großbritannien und Platz 10 in den USA. Der üppige Tantiemenregen rettete seinen finanziell angeschlagenen Kumpel Iggy Pop vor dem Bankrott. David Bowie mit der zweiten Auskopplung aus dem Album Let's Dance, China Girl.

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1: Limp Bizkit wurden von Fred Durst, Sam Rivers und John Otto gegründet. Mit Unterbrechungen sind dann auch noch Wes Borland und DJ Lethal an den Start gekommen. 1995 ist die Band Korn durch Amerika getourt und hat dabei einen Zwischenstopp in Jacksonville gemacht, also dem Geburtsort quasi von Limp Bizkit. Fred Durst war zu der Zeit Tätowierer und hat dann auch den Korn-Bassisten Feedley tätowiert. Die Jungs haben sich dadurch angefreundet und Fred hat ihm das Demo-Tape von seiner Band aufs Auge gedrückt. Das hat Feedley dann an seinen Produzenten Ross Robinson weitergegeben und ja, das war dann quasi der Start dieser heftigen Karriere von Limp Bizkit.
2: Ganz genau. 1997 ist das Debütalbum $3 Bill Ya All auf den Markt gekommen und hat's in die US Top 25 geschafft. Der Nachfolger Significant Other hat den großen Erfolg von Limp Bizkit dann direkt weiter ausgebaut und bis heute ist die Platte die kommerziell erfolgreichste von der Band. Mit dem Album haben die Jungs den Sprung in die internationale Bekanntheit geschafft und auch wenn nicht alle Schlagzeilen nur positiv waren, wurde die Bekanntheit von Limp Bizkit immer weiter gesteigert. 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
1: Ich bin Tom Husse. Schönen guten Morgen. VW steckt nach wie vor in einer schweren Krise und setzt weiter den Rotstift an. Der Aufsichtsrat hat jetzt die Sparpläne des Vorstands beschlossen. In den nächsten Jahren sollen weitere 50.000 Jobs weltweit gestrichen werden. Wie es mit den Werken Emden, Zwickau, Hannover und Neckarsulm weitergeht, ist noch unklar. Nach der Attacke auf ein Umspannwerk in Brandenburg ist nun ein Bekennerschreiben aufgetaucht. Ob das echt ist, will die Potsdamer Polizei jetzt prüfen. Das Schreiben ging bei der Taz ein, demnach steckt ein Einzeltäter hinter der Sabotageaktion. In dem Brief verurteilt er die Nutzung von Kohle zur Stromerzeugung. Bei der Landtagswahl in Sachsen-Anhalt am Sonntag peilt die AfD erstmals die absolute Mehrheit an. Mitentscheidend wird, wie viele Parteien es in den Magdeburger Landtag schaffen. Je weniger reinkommen, desto größer die Chancen der AfD auf eine Alleinregierung. Mit neuen Zöllen versucht die EU seit Juli, die Paketflut von Billighändlern vor allem aus China einzudämmen und hat offenbar bisher Erfolg. In Deutschland ist die Zahl der eingegangenen Pakete um rund 30-40% geschrumpft, so der EU-Zoll. Unter anderem werden pro Produktkategorie 3 Euro extra fällig. Sport, Kunst und Englisch, das sind die beliebtesten Fächer von Schülerinnen und Schülern in Deutschland. Das zeigt eine Studie der Uni Osnabrück. Am schlechtesten schnitten Chemie und Physik ab. Auch für Mathe sind Kinder und Jugendliche demnach eher weniger zu begeistern.
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1: Ladies and gentlemen, please welcome from Montreal, Quebec, Simple Plan.
2: Die Herkunft des Bandnamens ist unklar, die Musiker selbst witzeln darüber hinweg. Auf jeden Fall ist Simple Plan simpel und einprägsam. Die kanadische Band aus Montreal wurde 1999 gegründet und ist spätestens seit ihrem Auftritt bei der Abschlussfeier der Olympischen Winterspiele 2010 in Vancouver auch bei uns ein Begriff.

0: Die vier Musiker um den Franco-Kanadier Pierre Bouvier untermauerten ihren Erfolg mit der im Juni 2011 veröffentlichten vierten Studio-LP.
1: Hey, what's up? We are Simple Plan and we're very glad that you guys are loving our music. Thank you so much for your support.
2: Thank you.
3: Oi.
1: And our new album, Get Your Heart On, we worked very hard on it and we're very happy that you like it. So make sure you check it out and we'll see you on tour very soon.
0: Get Your Heart On hielt sich 7 Wochen lang in den Top 10 der deutschen Albumcharts. In Kanada erreichte das Album Platz 2. Ihr handgemachter Poprock geht ins Ohr. Auch von den Kinoleinwänden tönen ihre Songs. Für Filme wie Scooby-Doo oder Freaky Friday verwendeten die Macher einige Songs der Gruppe. Oft und gern gesehene Gäste sind Simple Plan auch auf den Bühnen der großen Festivals wie etwa Rock am Ring.
4: This song is called When I'm Gone, and I want you guys to sing it with me. But first, hands up.
0: Bekannt sind Simple Plan auch für ihre Gastlichkeit. Immer wieder kommen befreundete Kolleginnen und Kollegen zum Singen vorbei. Eines dieser Duette gab es als Vorab-Single zum Album 2011. Hier sind Simple Plan featuring Natasha Bedingfield und Jetlag.

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1: Christine Hind, genannt Chrissy, sie singt und schreibt bei den Pretenders. Da gibt es Songs mit der Qualität von Rockklassikern, Texte über beschädigte Beziehungen, unerfüllte Sehnsüchte, Sex als Waffe im Geschlechterkampf, Gefühlsduselei, Fehlanzeige. In den Songs der Pretenders verlaufen solche Dramen eher unterkühlt als unabänderliches Schicksal.
2: Here are the Pretenders.
1: Stop Your Sobbing ist die Coverversion einer alten Nummer von den Kinks. Ein Song, den Ray Davis 1965 geschrieben hat. Das Original klingt

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1: Die Kings verstanden ihre Musik als frühen Garagenrock und als Sprachrohr vieler Sehnsüchte der kleinen Leute. In jenes Schema passt auch die Musik der Pretenders. Hier ist in der Bearbeitung von Chrissy Hynde Stop Your Sobbing, die Pretenders.

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1: Ich bin Tom Husse. Schönen guten Morgen. Lange wurde diskutiert, jetzt hat der VW-Aufsichtsrat den Sparplänen beim Autobauer zugestimmt. Weltweit sollen weitere 50.000 Stellen gestrichen werden. Die Werke in Emden, Zwickau, Hannover und Neckarsulm stehen weiter auf der Kippe. Dort könnte die Produktion bis Mitte der 2030er auslaufen. Hinter dem Angriff auf ein Umspannwerk in Brandenburg steckt offenbar ein Einzeltäter. Bei der Taz ging ein Bekennerschreiben ein, das die Potsdamer Polizei jetzt prüfen will. Auch in NRW ist am Dienstag das Stromnetz angegriffen worden. Ob und wie beide Vorfälle zusammenhängen, das ist noch unklar. Wer aktuell tankt, hat gut und gerne schon mal deutlich über 100 Euro.

0: Euro auf dem Bon stehen. Und laut ADAC sind die Preise vor allem bei Super E10 zuletzt richtig deutlich erhöht worden. In den letzten Tagen gab es mit gut 2,21 Euro einen neuen Tageshöchstwert. Im August war es mit durchschnittlich 2,14 Euro auch so teuer wie noch nie. Der nächste starke El Niño kommt, davor warnt die UNO. Das Wetterphänomen soll Ende des Jahres seinen Höhepunkt erreichen und bis Februar bleiben. Erwartet werden weltweit mehr Hitze, Dürren und Überschwemmungen. Katastrophenschutzbehörden sollten sich darauf vorbereiten, heißt es. Das Sommertransferfenster hat im Profifußball für neue Rekorde gesorgt. Knapp 10 Milliarden US-Dollar wurden laut FIFA bei den Männern für neue Spieler ausgegeben und ein Drittel davon alleine von englischen Clubs. Auch im Frauenfußball wurde mit fast 30 Millionen Dollar so viel gezahlt wie noch nie.
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2: Die Wolken reißen auf, damit der Finger Gottes niederkommen kann auf die Erde, um Classic Rock zu spielen.
3: Ja, denn so steht es gemeißelt auf der dritten Tafel. Ja, es ist irgendwie, hat Mose die vergessen. Ich habe sie runtergeholt und darauf steht das 11. Gebot. Und möchtest du einmal rezitieren das, ja?
2: Classic Rock am Morgen vertreibt Kummer und Sorgen.
3: Ja, und nach diesem Motto leben wir jetzt mit Foreigner. Classic Rock vom Allerfeinsten hier ist Dirty White Boy.

0: You're All I Have, das war ein Snow Patrol. Hier bei Radio Bob mit Saskia, mit Carsten am Tag der Zeitungsausträger. Und das war damals immer mein Traumjob, den hätte ich gerne gehabt. Aber der war bei uns auf dem Dorf so dermaßen beliebt, die Warteliste war ewig lang. Und deshalb habe ich diesen Job leider nicht gekriegt. Bei einigen von euch ist das besser gelaufen. Bei dir zum Beispiel, Mara, oder?
1: Mein erster Job war Zeitungsausträgerin.
2: Ja, geil.
1: Ja,
2: dann ist das ja
1: ich habe mit 15 angefangen, lokal hier Zeitung zu verteilen bei uns.
2: Und was hast du dir von deinem hart verdienten Geld gekauft?
1: Tatsächlich CDs.
2: Natürlich. Weißt du noch welche?
1: Ja, klar. Meine erste CD war die Black Parade von My Chemical Romance.
2: Das war doch damals schon außergewöhnlich guter Musikgeschmack.
1: Ja, ich denke auch.
0: Ach ja, ich hätte auch so gerne CDs gekauft von meinem Zeitungs. Austrägergehalt, aber wie gesagt, hat tatsächlich nie geklappt. Wollten alle machen den Job.
2: Ja, schade. Vielleicht gibt es ja noch ein paar weitere Zeitungsausträger und Trägerinnen, die Carsten unter die Nase reiben können, dass sie das gemacht haben, während er nicht durfte. Dann immer her mit euren Nachrichten über die MyBob-Web mit euren ersten Nebenjobs zum heute Zeitungsausträger-Innentag.
0: Ja, und ich finde, da schicken wir mal Grüße raus. Ne? Die sind ja jetzt auch schon unterwegs. Ja. Gott, das ist auch jetzt, was morgens noch so dunkel ist. Ne? Also haltet durch, wir haben die richtige Musik dafür. Poison jetzt mit Unskinny Bob bei Radio Pop.

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0: Sharp Dressed Man, das waren ZZ Top hier bei Radio Bob und mit denen geht's ja weiter. Ich meine, die Musikwelt trauert immer noch um Frank Beard, um den Schlagzeuger. Trotzdem sind ZZ Top ja relativ fix wieder auf die Bühne zurückgekehrt, denn sie sind ja gerade auf Tour. Und Billy Gibbons hat jetzt nochmal ein bisschen erklärt, warum eigentlich.
1: Er ist ja das einzige noch lebende Mitglied der ursprünglichen Band, aber er sagt, wahrscheinlich auch nach seinem Tod wird es weitergehen, weil ZZ Top inzwischen sich als Marke quasi etabliert haben, die ohne die jeweiligen Musiker und Musikerinnen auskommt, die diese Marke etabliert haben. Er hat es sogar noch ein bisschen spiritueller und verschwurbelter ausgedrückt, aber er ist eben der Meinung, das geht immer weiter und auch Frank wäre der Meinung gewesen, the show must go on.
0: Tja. Und deshalb geht sie jetzt auch weiter. Und ich denke, da wird dann wahrscheinlich auch noch ein bisschen was passieren bei ZZ Top. Hier haben wir jetzt die Arctic Monkeys für euch mit I Bet You Look Good on the Dance Floor. Am Freitagmorgen hier bei Radio Bob mit Saskia und Carsten.

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1: Mit mir, Saskia Schenk.
2: Herzlichen Glückwunsch.
1: Van Halen-Schlagzeuger Alex Van Halen ist jetzt in seinem Geburtsland, den Niederlanden, zum Ritter geschlagen worden. In seiner Heimatstadt Nimwegen hat die Zeremonie stattgefunden und Alex ist jetzt Ridder in the Order van de Nederlandse Leeuw, also Ritter des Ordens vom Niederländischen Löwen. Die höchste zivile Ehre des Landes, mit der außergewöhnliche Leistungen in den Wissenschaften, im Sport und der Kunst ausgezeichnet werden.
2: Neue Platten.
1: Gibt's heute mal wieder jede Menge. Das neue Soloalbum von Farin Urlaub zum Beispiel, ein Lächeln im Gesicht. Außerdem hauen die australischen Hardrocker von Airborne ihr selbstbetiteltes sechstes Studioalbum raus. Accept feiern 50-Jähriges mit Teutonic Titans. Und Bryan Adams bringt sein Bonusalbum Tough Town aus dem letzten Jahr nochmal separat raus. Außerdem gibt's auch noch unter anderem neue Scheiben von Behemoth, Kasabian, Dexys Midnight Runners, President und Bring Me the Horizon. Also ab in die Plattenläden.
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3: Ach, diese Band ist im Moment bei uns wirklich wieder komplett angesagt. Also ich meine, ist sie ja sowieso eigentlich immer. Aber mein Sohn kommt jetzt immer wieder mit neuen Songs und sagt, guck mal hier, was ich noch gefunden habe. Die Nummer ist doch auch richtig cool hier. Guck mal, vom ersten Album. Und die hier, die klingt doch auch richtig geil. Und er schafft sich gerade alles auf Gitarre rauf, was irgendwie geht von Linkin Park. Also von daher ist im Moment wieder sehr präsent.
1: Einen ausnehmend guten Musikgeschmack hat ein Sohn da.
3: Ja, nur ich meine, woran mag das wohl liegen, ne?
1: Ja, natürlich. An dem makellosen Vorbild
3: so als Vater.
1: Ihn vorlebst. Und das hier ist eine Nummer aus dem letzten Album, From Zero, mit ihrer neuen Freundin Frau Emily Armstrong. Hier sind Linkin Park mit

0: Gary Moore, Over the Hills and Far Away, ein Gitarrengott am Freitagmorgen hier bei Radio Bob mit Saskia und Carsten, den du ja, obwohl großer Fan, nie live gesehen hast.
1: Ja, dummerweise. Habe ich ja verpasst. Bin ich irgendwie nicht drauf gekommen, mir da mal irgendwie Karten zu organisieren. Warum, weiß ich auch nicht. Total bescheuert, ja.
0: Ja, also einfach nur verpasst und nicht, ich hatte Tickets und dann ist er gestorben oder so.
1: Nee.
0: Das ist ja bei jemand anderem leider passiert.
1: Hier. Ja, ja, ja. Lemmy Kilmister, Motorhead. Ich weiß auch nicht, warum ich auf die Idee gekommen bin, so lange zu warten, bis ich mir da endlich mal ein Konzert angucke. Dann hatte ich Tickets, ja, für die letzte Tour und dann ist er kurz vorher leider gestorben. Das war ein bisschen unglücklich. Deshalb konnte ich dieses Konzert natürlich nicht sehen. Aber ich habe sowas Ähnliches mal mit den Simple Minds erlebt. Also nicht, dass es die Band danach nicht mehr gegeben hätte, aber ich hatte Tickets damals, ja, meiner ehemaligen Freundin geschenkt. Meiner Ex.
0: Oh, oh.
1: Ja. Ja, Konzert war irgendwie im Herbst und wir haben uns im April getrennt. Und rate, sie hat die Karten behalten und ist wahrscheinlich mit einem anderen Typen dahin gegangen. Deshalb habe ich die Simple Minds bis heute nicht gesehen. Ja.
0: Genau, solche tragischen Geschichten wollen wir heute von euch hören. Wir quatschen über Konzerttickets, die ihr hattet und dann nicht nutzen konntet. Aus welchem Grund auch immer, verratet uns doch mal, was euch da so schon passiert ist. Über die MyBob-App, gern mit einer Sprachnachricht.

0: Good Times, Bad Times. Die allererste Single von Led Zeppelin hier bei Radio Bob aus dem Jahr 1969. Am Freitagmorgen mit Saskia und Carsten. Und wir haben eine Mail bekommen über die MyBob-App von Michaela Lisa. Die hat uns geschrieben, hallo liebes Radio Bob-Team, wo kann ich denn hier eine Tasse kaufen? Ich hätte so gerne eine Radio Bob-Tasse. Ich höre jeden Tag Radio Bob, ob bei der Arbeit, beim Haushalt oder sonstiges. Natürlich auch im Auto. Und ich hätte so gern eine Radio Bob-Tasse. Kann man die irgendwo kaufen? Und gibt es auch noch neue Poster, hat sie auch noch gemacht.
1: Ja, na sicher. Das ist natürlich alles überhaupt gar kein Problem. Also natürlich könnt ihr euch die besorgen und ich kann das verstehen, dass sie die haben will, weil der Kaffee, der schmeckt daraus wirklich besser. Das merken wir hier jeden Morgen. Gibt's natürlich auf radiobob.de, da kriegt ihr natürlich auch alles andere von uns im Shop. Aber ihr könnt euch jetzt ja die Tasse auch noch auf einem anderen Wege verdienen.
0: Ihr könnt sie gewinnen, wenn ihr bei uns in Bobs Beichtstuhl eure Hosen runterlasst, eure peinlichen musikalischen Jugendsünden durch unseren Superzerstörer haut. 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
1: Ja, es mag vielleicht ein bisschen Überwindung kosten, aber wie gesagt, es lohnt sich. Klickt mal auf radiobob.de vorbei und dann nehmen wir vielleicht als nächstes Platz auf Bobs Beichtstuhl.

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1: Ich bin Mia Hin. Schönen guten Morgen. Lange wurde diskutiert, jetzt hat der VW-Aufsichtsrat den Sparplänen beim Autobauer zugestimmt. Weltweit sollen weitere 50.000 Stellen gestrichen werden. Die Werke in Emden, Zwickau, Hannover und Neckarsulm stehen weiter auf der Kippe. Dort könnte die Produktion bis Mitte der 2030er Jahre auslaufen. Über 160 mutmaßliche Sabotageakte hat es in diesem Jahr bundesweit gegeben. Das geht aus einem Lagebild des BKA hervor, über das unter anderem die Süddeutsche berichtet. Neben Fällen wie den Angriffen auf die Stromversorgung diese Woche geht es oft auch um das Ausspionieren kritischer Infrastruktur. Der neue Zoll auf Päckchen aus Nicht-EU-Ländern scheint zu wirken. In Deutschland sind seit dem Inkrafttreten rund 30-40% weniger Sendungen angekommen, heißt es vom Zoll. Mit den 3 € extra pro Produktkategorie soll die Paketflut von Billighändlern wie Temu und Shein gebremst werden. Roboterhunde, smarte Katzenklos oder ein Tofu-Automat. Auf der IFA in Berlin werden ab heute wieder die neuesten Techniktrends präsentiert. Hunderttausende Besucher werden bis kommenden Dienstag erwartet.
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2: Es gibt guten Porno und es gibt schlechten Porno. Also musikalisch gesehen.
3: So, okay. Ja. Ich dachte jetzt, du meinst die mit Happy End und ohne. Ja.
2: Nein, wir bleiben hier jugendfrei am Morgen bei Radio Bob. Es gibt ja so 80s-Pornomusik, die ist unerträglich.
3: Ja.
2: Aber es gibt auch 80s-Pornomusik, die ist absoluter Kult und ja auch dafür verantwortlich, dass so viele andere Bands überhaupt mit dem Musikmachen angefangen haben. Bei The Cars zum Beispiel, The Killers.
3: Ja.
2: Brandon Flowers hat sie ja damals auch in die Rock'n'Roll Hall of Fame eingeführt, weil ihre Musik ihn so beeindruckt hat.
3: Ja, und wenn wir uns diese Nummer von The Cars anhören, dann merkt man das vielleicht auch so ein bisschen. Hier ist Magic. Euch einen schönen Freitag.

0: Das waren die Red Hot Chili Peppers. Hier bei Radio Bob am Freitag mit Saskia, mit Carsten und Tell Me Baby. Das geben wir jetzt einfach mal weiter an euch. Hier, erzählt mal.
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2: Erzählt mal drei richtige Antworten auf unsere Rockmusikfragen und dann bekommt ihr Tickets für Spirit Box in dieser Woche. Das heißt, die allerletzten Karten kann sich heute Georg Säckinger krallen, wenn er es richtig macht.
3: Boah, geil, ja.
0: Ja. Wäre es dein erstes Mal oder hast du schon mal gesehen?
3: Habe ich noch nicht gesehen. Ich würde mich auch sehr gern freuen, wenn es klappt.
2: Ja. Kennst du dich denn mit Rockmusik gut aus?
3: Ja, doch.
0: Ja. Und bist, ja. Bist du ein Prüfungsmensch? Kannst du gegen die Aufregung anarbeiten?
3: Ja, das kriege ich hin. Bin bereit.
2: Als allererstes verrätst du uns bitte. Wahr oder falsch? Foo Fighters Frontmann Dave Grohl hat vor ein paar Jahren mal einen 23-minütigen Song veröffentlicht.
3: Falsch?
2: Nein, wahr! Aus welchem Land kommen Good Charlotte?
3: England?
2: Amerika. Wie heißt die Band um Alice Cooper, Johnny Depp und Joe Perry?
3: Vampire.
2: Ja, mehr oder weiter?
3: Weiter.
2: Hollywood Vampires. Welche teuflische Zahl besingen Iron Maiden in ihrem Hit The Number of the Beast?
3: 666.
2: Richtig. Durch welchen internationalen Musikcontest wurden Lordi bekannt?
3: Eurovision Song Contest.
2: Ja, das waren nur zwei.
0: Nein. Da stand die Aufregung aber doch im Weg. Ich hatte den Eindruck.
3: Kacke. So ist
2: Georg,
3: das
2: tut uns leid.
3: Es ist halt so.
0: Aber wir sagen ja immer, du hast es versucht, das ist aller Ehren wert. Wir wünschen dir trotzdem ein schönes Wochenende.
3: Okay, vielen Dank.
0: Ach ja, erst die Aufregung und dann die Enttäuschung. Ich hoffe, das wiederholt sich nicht am Montag, denn auch da könnt ihr euch natürlich wieder Karten hier organisieren. Dann schicken wir euch nämlich zu Kiss in Dynamite. Und wenn ihr die Schwaben rocken sehen wollt, ja nochmal mit Hannes auf der Bühne, dann klickt radiobob.de und werdet am Montag King of Bob hier bei uns.

0: Don't Stop. Ein Stück Musikgeschichte von Fleetwood Mac hier bei Radio Bob. Am Freitag mit Saskia, mit Carsten. Und jetzt kommen wir zu einem Stück Prog-Rock-Geschichte, denn die haben sie geschrieben. Rush. Und da gibt es jetzt einiges zu lernen, und zwar über den verstorbenen Drummer Neil Peart.
1: Denn Rush sind ja so eine Art Nationalhelden in Kanada. Ja. Und deswegen werden alle Kanadier und Kanadierinnen ins Kino laufen und an den Mattscheiben hängen, wenn die neue Doku No One's Disciple, The Life, The Music, The Journey von Neil Peart anläuft. Das feiert jetzt Premiere beim Toronto International Film Festival am 16. September. Kurz danach kann man es dann halt, glaube ich, in ausgewählten Kinos in Kanada sehen, und dann wird es auch im kanadischen Fernsehen gezeigt. Irgendwann hoffentlich dann auch bei uns in Deutschland.
0: Ja, das wäre wahnsinnig interessant, denn ich meine, der Mann, der war wirklich großartig, und das hören wir uns jetzt nochmal an, denn hier ist er natürlich noch an den Drums gewesen. Hier sind Rush mit The Spirit of Radio bei Radio.

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14: Mit mir, Saskia Schenk.
0: Legendär.
14: Es könnte vielleicht endlich eine Fortsetzung vom Kult-Videospiel Brutal Legend aus dem Jahr 2009 geben. Damals ja unter anderem mit Jack Black und Ozzy Osbourne. Die Spieleentwickler haben auf jeden Fall Bock, allerdings brauchen sie dafür jede Menge Kohle. So um die 100 Millionen US-Dollar sind nötig. Und sie haben auch schon eine entsprechende Kickstarter-Kampagne gestartet, die richtig gut läuft. Also alle Daumen sind gedrückt.
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14: Hätte morgen Freddie Mercury gehabt. Der Queen-Frontmann wäre runde 80 Jahre alt geworden und wir von Radio Bob feiern das mit einem Queen-Spezial ab 12 Uhr. Ihr verratet uns über die MyBob-App und radiobob.de, welche Freddy-Songs unbedingt gespielt werden müssen und könnt nicht nur einen Queen-Bildband von Kultfotograf Neil Preston abstauben, sondern auch ein echtes Sammlerstück, eine originale Konzertfotografie von Freddy.
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15: Ja, nun haben wir ja in diesem Jahr wirklich eine sehr enttäuschende WM hinter uns gebracht. Also ich finde ja wirklich in vielerlei Hinsicht. Das ist doch ganz gut, dass nächstes Jahr kein großes Turnier stattfindet, aber dafür vielleicht was musikalisch.
14: Denn die Gallagher-Brüder von Oasis sind ja auch große, große Fußballfans. Und da wird ja seit einer ganzen Weile gemunkelt, dass sie im nächsten Jahr auf Europatour kommen, also auch aufs Festland mal vorbeigucken. Und Noel Gallagher meinte, da ja im nächsten Jahr kein Fußballturnier stattfindet, muss man sich anders die Zeit vertreiben, auch so als Oasis-Bandmitglied.
15: Ja, absolut. Und so eine Tour von Oasis macht dann vielleicht mehr Spaß als dieses Turnier. Hier ist The Shock of Lightning. Mal gucken, was da kommt bei Oasis. Euch einen schönen Freitag.

0: Park at the Moon, das war Ozzy Osbourne hier bei Radio Bob mit Saskia, mit Carsten am Freitag. Und während Ozzy da den Mond anbellt, könnt ihr jetzt wieder reden.
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2: Ja, das sind Dinge, die man ja vielleicht auch nur im Dunkeln auspacken möchte. Also André Merck hat früher was Peinliches gehört?
3: Ich habe, eigentlich muss ich so anfangen, ich bin gut aufgewachsen. Ich bin aufgewachsen mit Toten Hosen, Ärzte, Rammstein und habe dann mal, als ich 8, 9 war, eine CD von Tic-Tac-Toe gefunden.
0: Gefunden?
3: Ich finde dich scheiße.
0: Ja, aber wie gefunden jetzt?
3: Ja, also eine Bekannte von uns hatte ihre ganzen CDs aussortiert, uns die hingestellt und dann haben wir da durchgeguckt als Kinder. Und ich fand das als Kind halt cool, dass man über Scheiße singt. Und ja, das...
2: Ja. Rebellion, so ein bisschen.
0: Mhm. Ja.
3: Oh.
2: Machen wir
3: ja,
2: mal
3: ich
2: weg
3: das
2: für
3: scheiße.
2: Dich. Ja, zum Glück.
3: Oh,
2: inzwischen. Wie bist du denn dann wieder auf den wahren Weg zurückgelangt?
3: Das war dann tatsächlich, als Michael Jackson gestorben war, lief ja hoch und runter überall nur noch Billie Jean und Beat It und die ganzen Sachen im Radio. Und von da an habe ich Musik ganz anders gehört und habe halt vor allen Dingen, erstmal Michael Jackson, vor allem viel gerade Beat It, Dirty Diana, Give It To Me, diese ganzen rockigen Sachen gehört. Und dann auch angefangen wieder von meinen Eltern mir die Toten Hosen CDs zurückzuklauen. Irgendwann haben sie mir dann eigene gekauft, damit sie ihre auch hören konnten. Und ja. Da bin ich dann immer weiter drauf geblieben. Heute viel Deutschrock, aber auch andere Sachen. Klassiker zum Teil, Bon Jovi, Queen. Meine Frau hat mich damit auch angesteckt. Die hört ein bisschen härteren Metal sogar als ich.
0: Mhm.
3: Geht inzwischen wieder.
0: Gut. Das heißt, ihr seid auf einem lauten Weg da bei euch. Und damit das auch immer so bleibt, kriegst du Bobs Rockpaket.
3: Super, vielen Dank. Da freue ich mich aber. Das ist ja geil.
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3: Sehr cool. Cool, super, da freue ich mich aber.
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0: Don't Bring Me Down. Das war das Electric Light Orchestra. Hier ist Radio Bob am Freitag mit Saskia, mit Carsten. Und es ist wirklich wahnsinnig ärgerlich. Man hat Karten für ein Konzert, auf das man sich wirklich freut. Und dann kann man nicht hin. Ja, ist schon mal blöd. Und dann ist ja auch die große Frage, warum ging es denn irgendwie nicht? Und genau darüber sprechen wir heute mit euch. Endre, dir ist das auch schon mal passiert.
1: Naja, das war dann mal Korn im Auensee in Leipzig und da waren dann leider die Kinder ein bisschen krank.
2: Hast du seitdem Korn nachholen können oder steht das bis jetzt noch aus?
1: Es steht noch aus.
0: Was habt ihr damals mit den Tickets gemacht? Einfach verfallen lassen oder irgendjemand anders gegeben?
1: Wir haben leider keinen Nachfolger gefunden, also es ist leider verfallen, was auch sehr ärgerlich war.
0: Ja, doppelt traurig. Ja.
2: Den tragischen Geschichten rund um eure verpassten Konzerte wollen wir uns heute widmen. Und deswegen freuen wir uns über eure Geschichten, über die MyBob-App, gerne auch als Sprachnachricht. Ich habe noch kein Konzert so richtig verpasst. Ich war nur zu spät, weil wir die Tickets vergessen hatten. Und dann mussten wir nochmal zurückfahren, wieder zurück. Weißt du? Aber die Vorband war eh nicht so gut, glaube ich.
0: Ja gut, dann ist egal. Aber das Hauptkonzert hast du immerhin mitgenommen. Ja. Wie ist es bei euch? Habt ihr das schon mal verpasst? Erzählt uns, warum und wann das passiert ist, über die MyBob-App mit einer schnellen Sprachnachricht.

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1: Ich bin Mia Hin. Schönen guten Morgen. VW steckt nach wie vor in einer schweren Krise und setzt weiter den Rotstifter an. Der Aufsichtsrat hat jetzt die Sparpläne beschlossen. In den nächsten Jahren sollen weitere 50.000 Jobs weltweit gestrichen werden. Wie es mit den Werken in Emden, Zwickau, Hannover und Neckarsulm weitergeht, ist noch unklar. Es gibt offenbar die nächste Sabotageattacke aufs deutsche Energienetz. An einem Umspannwerk in Dormagen in NRW hat laut Polizei jemand versucht, einen Kurzschluss auszulösen. Insgesamt gab es laut BKA dieses Jahr über 160 mutmaßliche Sabotageakte. Das berichtet die Süddeutsche. Sachsen-Anhalt steht vor einer historischen Wahl. Am Sonntag geht's darum, ob die AfD mit Ulrich Siegmund die absolute Mehrheit holt. Aktuell steht die Partei in Umfragen bei rund 43%. Scheitern mehrere Parteien an der 5%-Hürde, verbessert das die Chancen der AfD auf eine Alleinregierung. In Berlin geht heute die Basketball-WM der Frauen los. Deutschland steigt heute Abend gegen Spanien in die Heim-WM ein. Top-Favorit ist, wie eigentlich immer im Basketball, Team USA.
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2: Hast du auch manchmal so Fantasien, jemanden mit einer riesigen Hand eine Ohrfeige zu verpassen? manchmal schon.
3: Ja, ja.
2: Wichtig ist, dass es bei der Fantasie bleibt.
3: Ja.
2: Wir wollen hier nicht zu körperlicher Gewalt aufrufen, aber immer wenn ich bei den Foo Fighters den Song Everlong höre, muss ich an das dazugehörige Musikvideo denken. Und da spielt ja auch so eine riesige Hand eine ganz große Rolle.
3: Ja, gleich haben wir den Song dazu nach den Rolling Stones. Hier ist In The Stars. Euch einen ganz schönen Freitag.

0: Das waren die Foo Fighters mit Avalon hier bei Radio Bob. Am Freitagmorgen mit Saskia, mit Carsten. Und wir lieben ja Gitarren. Und Gitarren können euch hierauf bringen.
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2: Denn wenn ihr ein Rockriff richtig erkennt, seid ihr schon mal einen Schritt näher dran an dieser großartigen, lautesten Kreuzfahrt aller Zeiten, der Full Metal Cruise 13. Ralf Martin, du hast Metal im Grunde schon in jeder Form erlebt, nur eben noch nicht auf einem Kreuzfahrtschiff.
3: Richtig. Ja, ja. So ist das.
0: Okay, was liebst du denn am Metal?
3: Es ist einfach das Gefühl, dass es einfach vermittelt, wenn man die Gitarren hört, wenn man die gute Laune der Menschen um einen mitkriegt auf dem Festival, und es ist einfach mein Lebensgefühl.
2: Bei dieser großartigen Kreuzfahrt von Mallorca über Sizilien und Sardinien wieder zurück nach Mallorca hast du ja auch das große Glück, dann mit den geilen Bands an Bord zu sein, und sie können nicht weg. Also zum Beispiel mit Denko Jones im Pool abhängen oder mit Ailstorm an der Bar.
3: Das wäre schon cool, ja.
0: Ja, oder lauter gut gelaunte Menschen um dich herum, du mittendrin. Ja. Aber bevor das überhaupt nur in die Nähe rückt, ja, bevor das überhaupt nur im Bereich des Möglichen irgendwie auftaucht, musst du jetzt einen Riff erkennen.
3: Okay.
0: Ja? Gut. Dann haben wir jetzt hier dein Riff. Pass gut auf. Wir sind gespannt.

0: Das ist AC/DC, Back in Black, oder?
1: Ist das so? Hören wir mal. Natürlich!
2: Yes! Ja.
0: Super!
1: Herzlichen Glückwunsch. Das heißt, du bist noch auf die vorläufige Passagierliste draufgerutscht und musst ab sofort nur noch Daumen drücken, dass es vielleicht klappt mit der Reise.
0: Okay, vielen Dank. Ihr seid die Besten.
2: So, den Namen tragen wir noch ein auf die vorläufige Passagierliste. Und in anderthalb Stunden wird sich dann entscheiden, wer wirklich auf die lauteste Kreuzfahrt der Welt gehen kann. Das ist mit dem Riff auf Schiff. Gibt's nur hier bei Radio Bob.

0: Radio Nowhere, der Boss. Ein wirklich ganz, ganz großer Bruce Springsteen war das hier bei Radio Bob am Freitag mit Saskia, mit Carsten. Und ein wirklich ganz, ganz, ganz, ganz, ganz großer war natürlich auch Freddie Mercury. Morgen wäre er 80 Jahre alt geworden und das feiern wir mit euch.
1: Mit einem Queen-Spezial, 2 Stunden lang, ab 12 Uhr mittags, mit den Songs, die ihr über die MyBob-App und RadioBob.de einschickt. 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Und dann verlosen wir ja auch noch was richtig Schönes als Geschenk für euch.
0: Ja, und zwar ein Bildband von Neil Preston, den könnt ihr abstauben. Der hat ja ganz wahnsinnig viele geniale Fotos gemacht und der hat ja auch dieses ganz ikonische von Freddie Mercury gemacht, ja, auf dem er so steht, nach hinten übergebeugt. Großartiges Teil und das könnt ihr im Original abstauben.
1: 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Ich reiche jetzt einfach mal Spread Your Wings ein.
0: Okay, ja, ist gut. Spiele ich dir jetzt schon mal.

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11: Mit mir, Saskia Schenk.
12: Herzlichen Glückwunsch.
11: Van Halen-Schlagzeuger Alex Van Halen ist jetzt in seinem Geburtsland, den Niederlanden, zum Ritter geschlagen worden. In seiner Heimatstadt Nimwegen hat die Zeremonie stattgefunden und Alex ist jetzt Ridder in the Order van de Nederlandse Leeuw, also Ritter des Ordens vom Niederländischen Löwen. Die höchste zivile Ehre des Landes, mit der außergewöhnliche Leistungen in den Wissenschaften, im Sport und der Kunst ausgezeichnet werden.
12: Neue Platten.
11: Gibt heute mal wieder jede Menge. Das neue Soloalbum von Farin Urlaub zum Beispiel, ein Lächeln im Gesicht. Außerdem hauen die australischen Hardrocker von Airborne ihr selbstbetiteltes 6. Studioalbum raus. Except feiern 50-Jähriges mit Teutonic Titans und Bryan Adams bringt sein Bonusalbum Tough Town aus dem letzten Jahr nochmal separat raus. Außerdem gibt's auch noch unter anderem neue Scheiben von Behemoth, Kasabian, Dexys Midnight Runners, President und Bring Me the Horizon. Also ab in die Plattenläden.
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13: Ich habe mir erstmal wieder schön ein Stück Australien nach Hause geholt. Ich habe nämlich meinen australischen Whisky ausprobiert.
11: Sehr lecker. Aha.
13: Ja, sehr lecker. Okay. Also die können nicht nur Bier, geil Barbecue, sondern auch Whisky noch.
11: Ja. Zeichnet australischen Whisky irgendwas ganz Besonderes aus oder einfach nur, nö, der schmeckt dann halt und wurde genauso hergestellt wie die anderen?
13: Ja, der schmeckt gut. Also jetzt die Distillerie, die ich da ausprobiert habe, die hat eine ganz besondere Geschichte, die mir halt irgendwie sympathisch ist, aber das ist, im Grunde, ich trinke ja den Whisky, der mir schmeckt. Also das ist, es gibt ja so einige, die sagen, boah, ich trinke nur Highland, nur schottische Highlands-Whisky. Ich frage mich ja, warum. Ne? Haben andere nicht probiert. So, also von daher, nee, weil er einfach schmeckt, finde ich. Also ist eine sympathische Brennerei, finde ich, und sehr lecker.
11: Also Australien, gut für nicht nur Whisky, sondern natürlich auch herausragend.

0: man ausklingen lassen. Ne, him. Und das mit Join Me hier bei Radio Bob am Freitag mit Saskia, mit Carsten. Und wir verteilen hier im Moment Einladungen hierfür.
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0: Skaterboy mit Avril Lavigne geht hier doch recht cool in den Freitag. Ihr hört Radio Bob mit Saskia, mit Carsten. Und was gar nicht cool ist, ist, wenn man Tickets hat für ein Konzert, auf das man sich womöglich auch noch sehr gefreut hat. Und dann war man nicht da. Und über diese Geschichten sprechen wir heute und wollen von euch natürlich auch wissen, was ist euch denn dann dazwischen gekommen?
1: Ja, moin, der Thorsten aus Lissendorf, hi. Ja, vor vielen Jahren hatte ich Tickets für die Lorelei. Das war ein Festival, ich weiß gar nicht mehr unter welchem Namen das damals lief. Meatloaf war auf jeden Fall Headliner. Hatte ich auch meiner damaligen Freundin geschenkt. Sie musste an dem Wochenende arbeiten. Und vermutlich aus Liebe habe ich dann auch darauf verzichtet. Heute beiß ich mir in den Arsch. Meatloaf habe ich danach leider nie wieder gesehen. Macht's gut, Bob-Team, ciao.
0: Schön blöd.
2: Ja, was man für Dinge aus Liebe tut, nicht wahr? Stefan hat uns über die MyBob-App geschrieben, ich hatte Tickets für die Alles-ohne-Strom-Tour der Toten Hosen in Düsseldorf 2020. Und ich meine, das war ja das Jahr von Corona, hat er gesagt, wurde leider komplett abgesagt und nicht nachgeholt. Wegen Corona haben wir ja einige Konzerte verpasst, aber vielleicht gibt es ja auch noch mal andere Stories. Auto liegen geblieben, Datum verwechselt. Immer her damit. Schickt uns eure Nachrichten über die MyBob-App. Warum hattet ihr Tickets für ein Konzert, aber wart dann doch leider nicht da?
0: Ja, vielleicht vom Hund gefressen, wie die Hausaufgaben früher immer, nicht? Alles möglich.

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1: Ich bin Mia Hin. Schönen guten Morgen. Lange wurde diskutiert, jetzt hat der VW-Aufsichtsrat den Sparplänen beim Autobauer zugestimmt. Weltweit sollen weitere 50.000 Stellen gestrichen werden. Die Werke in Emden, Zwickau, Hannover und Nickersulm stehen weiter auf der Kippe. Dort könnte die Produktion bis Mitte der 2030er Jahre auslaufen. Es gibt offenbar den nächsten Fall von möglicher Sabotage in Deutschland. In Dormagen in NRW hat jemand versucht, an einem Umspannwerk einen Kurzschluss auszulösen. Laut Redaktionsnetzwerk Deutschland wollen Wirtschaftsministerium und Bundesnetzagentur jetzt die Stromnetze besser schützen. Der neue Zoll auf Päckchen aus Nicht-EU-Ländern scheint zu wirken. In Deutschland sind seit dem Inkrafttreten rund 30-40% weniger Sendungen angekommen, heißt es vom Zoll. Mit den 3 Euro extra pro Produktkategorie soll die Paketflut von Billighändlern wie Temu und Shein gebremst werden. Roboterhunde, smarte Katzen, Klos oder ein Tofu-Automat. Auf der IFA in Berlin werden ab heute wieder die neuesten Techniktrends präsentiert. Hunderttausende Besucher werden bis kommenden Dienstag erwartet. In Berlin geht heute die Basketball-WM der Frauen los. Deutschland steigt heute Abend gegen Spanien in die Heim-WM ein. Top-Favorit ist, wie eigentlich immer im Basketball, Team USA.
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2: Es gibt einige Songs auf der Welt, die für mich als quasi Drogenersatz fungieren.
3: Ja.
2: Weil sobald ich sie höre, meine Stimmung automatisch besser ist. Mhm. Ich brauche keinen Koks, ich brauche keine Aufputschmittel. Gebt mir Journey mit Any Way You Want It und schon hüpfe ich wie ein Flummi durch die Gegend.
3: Ja, und das Schöne ist, ja, das Zeug ist rezeptfrei, aber macht abhängig. Da müssen wir ein bisschen, ne, müssen wir ein bisschen warten. Aber jetzt hier für euch alle intravenös Journey, Anywhere You Want It.

0: Welcome to my life mit Simple Plan. Bewegen wir uns mit großen Schritten auf das Wochenende zu. Hier ist Radio Bob am Freitag mit Saskia, mit Carsten. Und morgen, 18 Uhr, habt ihr ja wieder ein festes Date. Und zwar mit dem Mann hier.
1: Hey, the Red Rocker Sammy Hagar here, back with just one more Top Rock Countdown. This week we're going to talk about songs that are written about work. Because it's Labor Day. Man, just a name, just saying the word, man. Work. You know what I mean? Scares me to death. Yeah. Okay?
2: Das ist auch meine Reaktion auf das Wort Arbeit.
0: Ja.
2: Sammy Hagar feiert in seinem Top Rock Countdown morgen den Labor Day in den USA, also den Tag der Arbeit, und hat sich deswegen lauter Songs rausgesucht, die sich mit Arbeiten beschäftigen. Und das an einem Samstag, Carsten Weyers.
0: Ja, aber toll.
2: Sind gute Songs. Ja, Bob Seger ist mit dabei, die Dire Straits, Huey Lewis, die Rolling Stones, Genesis, Pink Floyd, R.E.M., also ja. Wirklich. Und Sammy Hagar natürlich.
0: Ja, ja, und ihr müsst ja auch nur zuhören, wie andere arbeiten, das ist ja nicht so schlimm. Ne? 18 Uhr geht's los mit Sammy Hagar, und jetzt kommt er ja schon mit seiner Band Van Halen, und das hier klingt auch nach Arbeit. Also mein Akkuschrauber, ja, der klingt so hier.

0: Das war jetzt für dich, Carsten Weyers, weil du magst ja Status Quo so.
1: Ja.
0: Und deswegen Rockin' All Over the World, damit es dir auch mal kurz gut geht, weil das Wochenende steht ja bevor und damit auch der nächste Spieltag in der ersten Fußball-Bundesliga. Als Werder Bremen-Fan ist das meistens eine harte Zeit.
1: Absolut, definitiv. Also ich hatte mich ja wirklich gefreut auf die neue Saison. Nach dieser Transferphase frage ich mich schon wieder, oh Gott, wo soll das Ganze hingehen? Ja, also es ist, ich weiß es nicht, Leipzig kommt morgen zu uns. Es ist, puh.
0: Die Frage, noch Angst oder schon Resignation?
1: Das sage ich dir am Montag.
0: Ja, gucken wir mal. Alle Daumen sind gedrückt für alle Werder Bremen-Fans da draußen. Und jetzt nochmal, guck mal, was Schönes zum Durchatmen. Ja, ja. David Bowie mit Ashes to Ashes.

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8: Mit mir, Saskia Schenk.
0: Legendär.
8: Es könnte vielleicht endlich eine Fortsetzung vom Kult-Videospiel Brutal Legend aus dem Jahr 2009 geben. Damals ja unter anderem mit Jack Black und Ozzy Osbourne. Die Spieleentwickler haben auf jeden Fall Bock, allerdings brauchen sie dafür jede Menge Kohle. So um die 100 Millionen US-Dollar sind nötig. Und sie haben auch schon eine entsprechende Kickstarter-Kampagne gestartet, die richtig gut läuft. Also alle Daumen sind gedrückt.
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8: Hätte morgen Freddie Mercury gehabt. Der Queen-Frontmann wäre runde 80 Jahre alt geworden und wir von Radio Bob feiern das mit einem Queen-Spezial ab 12 Uhr. Ihr verratet uns über die MyBob-App und radiobob.de, welche Freddy-Songs unbedingt gespielt werden müssen und könnt nicht nur einen Queen-Bildband von Kultfotograf Neil Preston abstauben, sondern auch ein echtes Sammlerstück, eine originale Konzertfotografie von Freddy.
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8: Ich finde es ja immer wieder faszinierend, auf welche Bandnamen Bands kommen. Ne?
9: Ja.
8: Fury in the Slaughterhouse, Fury im Schlachthaus, finde ich super.
9: Ja.
8: Aber wäre ich niemals im Leben drauf gekommen.
9: Ja gut, du hast auch keine Band, ist egal.
8: Nee, kein musikalisches Können.
9: Nein.
8: Aber auch nur, weil ich nicht auf den Bandnamen gekommen bin.
9: Ach so, na gut.
8: Ich meine, guck dir die Ramones an, die konnten auch keine Instrumente spielen.
9: Ja, aber hatten Frisuren. Und eine Idee für einen Bandnamen.
8: Stimmt. Also gleich haben wir die Ramones und los geht's mit Fury in the Slaughterhouse.

0: Das waren die Ramones mit Blitzkrieg Bob hier bei Radio Bob. Am Freitagmorgen mit Saskia, mit Carsten. Und jetzt wird es sich entscheiden, wer einschiffen darf.
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2: Ihr habt ganz fleißig Rockriffs erkannt. Und wir haben jetzt eine prall gefüllte vorläufige Passagierliste, aus der wir einen Gewinner oder eine Gewinnerin rauspicken. Denn es geht mit der Full Metal Cruise 13 von Mallorca über Sizilien und Sardinien wieder zurück nach Mallorca mit richtig geilen, lauten Bands an Bord und noch einer freien Kabine.
3: Ja, hallo.
2: Hallo, guten Morgen, Konrad Schött, und herzlichen Glückwunsch!
0: Nee. Du weißt, was das heißt.
3: Ich bin angefahren.
2: Ja, besser ist. Fahr mal ran.
3: Du großer Gott. Echt jetzt?
0: Ja, ab geht's. Full Metal Cruise ist angesagt.
3: Oh, geil, ey. Oh, dreht euch. Oh, geil, Leute. Danke, danke, danke, danke, danke. Ey, wie das mein Vater erzählt, der flippt voll aus. Oh,
2: ja,
3: ist das schön.
2: Behutsam, nicht, dass noch irgendein Unglück passiert, bevor ihr hier ablegen könnt mit der Full Metal Cruise.
3: Nee, nee, alles gut, keine Sorge.
0: Ja, denn es wird ein Ausflug mit deinem Faddy und dann wollt ihr beide da richtig schön steil gehen.
3: Auf jeden Fall, da haben wir richtig Bock drauf. Boah, ist das geil.
2: Auf welche Bands freust du dich am meisten? Auf welche Bands freut sich dein Papa am meisten?
3: Ich freue mich auf jeden Fall am meisten auf Aylstorm. Gebe ich mir wieder richtig. Ich stehe voll auf so Pirate und Mittelalter-Metal und alles. Und mein Vater ist natürlich älteres Baujahr, war schon immer riesen Accept-Fan. Deswegen wird da Dirk Schneider wahrscheinlich sein absolutes Oberhighlight werden.
0: Und dann trefft ihr die ja vielleicht auch noch an der Bar oder im Pool, ja, denn es ist ja wirklich alles mit dabei. Essen, Trinken ist natürlich mit drin. Die Flüge sind natürlich mit dabei, nicht, damit ihr nach Mallorca kommt und dann von da aus natürlich auch wieder zurück. Also von daher...
3: Ist das genial.
0: Ja.
3: Boah. Ja. Vielen Dank. Ich kann es nicht in Worte fassen, ehrlich.
2: Das wird der lauteste Urlaub, den ihr je zusammen gemacht habt.
3: Und der schönste, da bin ich mir sicher.
0: Dann euch beiden ganz viel Spaß und Grüße an deinen Faddy, ne?
3: Ja, richtig aus. Vielen lieben Dank.
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0: Rock'n'Roll Outlaw, das war ein Rose Tattoo hier bei Radio Bob am Freitag. Mit Saskia, mit Carsten und heute sprechen wir über etwas Ärgerliches, denn es ist doch wirklich ärgerlich, oder? Ihr habt Tickets für ein Konzert und dann könnt ihr nicht hin. Und genau über solche ärgerlichen Geschichten sprechen wir heute und wollen natürlich von euch auch wissen, warum? Was war da los?
1: Marco hat uns über die MyBob-App geschrieben. Hallo liebes Bob-Team, ich hatte 2015 Karten für Social Distortion in Köln für mich und meine Freundin. Eine Woche vor dem Konzert hatte sie einen schweren Reitunfall und hat sich den Ellbogen und das Handgelenk gebrochen. Und ich habe es nicht übers Herz gebracht, dann allein hinzufahren oder mit jemand anderem und sie alleine zu lassen, auch weil sie sehr starke Schmerzen hatte und recht hilflos alleine war. Aber als Social Distortion 10 Jahre später dann, 2025, auf Europa-Tour gekommen sind, habe ich direkt Karten für Köln und Wiesbaden besorgt. Allerdings wurde da ja auch kurz danach die Europatour abgesagt. Es soll irgendwie nicht sein. Marco hat leider Pech mit Social Distortion.
0: Ja, das sieht so aus. Aber aus dieser Geschichte lernen wir noch etwas. Nein, niemals kurz vor Konzerten reiten gehen.
1: Ja, besser lassen.
0: Ja, absolut. So, wie ist es bei euch? Habt ihr auch schon mal ein Konzert verpasst, für das ihr Tickets hattet? Dann erzählt uns eure Geschichte und sagt uns natürlich auch, was da los war. Warum ist das passiert? Wir freuen uns auf eure Nachrichten über die MyBob-App hier direkt.

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6: Ich bin Mia Hin. Schönen guten Morgen. VW steckt nach wie vor in einer schweren Krise und setzt weiter den Rotstifter an. Der Aufsichtsrat hat jetzt die Sparpläne beschlossen. In den nächsten Jahren sollen weitere 50.000 Jobs weltweit gestrichen werden. Wie es mit den Werken in Emden, Zwickau, Hannover und Neckarsulm weitergeht, ist noch unklar. Es gibt offenbar die nächste Sabotageattacke aufs deutsche Energienetz. An einem Umspannwerk in Dormagen in NRW hat laut Polizei jemand versucht, einen Kurzschluss auszulösen. Insgesamt gab es laut BKA dieses Jahr über 160 mutmaßliche Sabotageakte. Das berichtet die Süddeutsche. Die Zahl der Geflüchteten in Deutschland sinkt weiter. In der ersten Jahreshälfte gab es ein Minus von 20.000. Das zeigt die Antwort der Bundesregierung auf eine Linken-Anfrage, so die Neue Osnabrücker Zeitung. Zu den Gründen zählen unter anderem Abschiebungen und dass immer weniger Ukrainer Schutz in Deutschland suchen. In Berlin geht heute die Basketball-WM der Frauen los. Deutschland steigt heute Abend gegen Spanien in die Heim-WM ein. Top-Favorit ist, wie eigentlich immer im Basketball, Team USA.
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7: Meridian stehen auch im Guinness-Buch der Weltrekorde. Denn 2003, da bringen sie die schnellste Live-CD der Musikgeschichte raus. Exakt 1 Stunde 50 Minuten und 40 Sekunden nach dem letzten Akkord ihrer Show in Wolverhampton wird die fertig gemixte und gepresste CD am Ausgang an die Fans verkauft. Gleich Meridian, Kaylee, vor neuer Rock von Avatar, hier ist Crimefire.
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0: Andrea Schmidt hier bei Radio Bob. Gleich Pearl Jam, Even Flow und gleich auch Volbeat Leviathan. Und was meint ihr, wie eure Kumpels staunen würden, wenn ihr bei der nächsten Party sagen würdet, hey, ich habe übrigens den Schlagzeuger von Volbeat besiegt. Das hört sich schräg an, oder? Aber genau das kann passieren.
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13: Alice Cooper ist leidenschaftlicher Golfer und das hat er jetzt auch im Rahmen der Tour mit den Hollywood Vampires in Deutschland gezeigt. Denn vor dem Konzert in Nürnberg, präsentiert von Bob, sieht man die Rock-Ikone, wie er im Golfclub Reichswald eine Runde spielt. Denkt dran, heute Abend gibt's wieder die Alice Cooper Show ab 20 Uhr, nur bei uns. Und gleich gibt's auch Alice Cooper, Feed My Frankenstein, vor die Glorious Sons und SOS. Morgen.

0: Andrea Schmidt hier in Bobs Vormittag. Ich übertreibe sicher nicht, wenn ich sage, er war der ultimative Frontmann. Er war Naturgewalt auf der Bühne und, na klar, er war die Stimme von Queen, Freddie Mercury. Morgen wäre diese absolute Rocklegende 80 Jahre alt geworden und das feiern wir.
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0: Morgen ab 12 Uhr eine komplette Sendung voller Hymnen, Riffs und Gänsehautmomente. Und welche Tracks müssen da unbedingt rein? Stimmt ab auf radiobob.de. Und das Beste ist, unter allen, die mitmachen, verlosen wir ein echtes Stück Rockgeschichte. Eine original gerahmte Konzertfotografie von Freddie Mercury, geschossen vom legendären Rockfotografen Neil Preston. Das wäre auch was für Anja, die schon lange ein Riesenfan ist.
2: Ich schätze mal so mit 13, 14 hat das angefangen, und zwar bei meinem Cousin im Keller. Der hatte Queen-Schallplatten und die haben wir rauf und runter gehört. Ne? Ja, und dann natürlich Live Aid. Und jetzt bleiben halt einem nur die Coverbands und die Musicals. Ne?
0: Tja, und die ganzen Songs. Und welcher soll morgen auf keinen Fall fehlen?
2: Ganz klar, Who Wants to Live Forever. Weil durch den Film Highlander habe ich auch diesen Song das erste Mal gehört. Und wenn ich das heute gucke, muss ich immer noch weinen. Das passt einfach so gut. Ne? Und ich bin dann halt danach auch dann nach Schottland gefahren. Freddie ist Kult.
0: Tja, danke fürs Mitmachen. Dafür gibt es ja auch schon mal ein Bildband von Queen. The Neil Preston's Photographs. Mit etwas Glück dann morgen auch dieses Hammerbild. Freddie Mercury wäre 80 geworden. Wir widmen der Stimme von Queen eine ganze Sendung. Welche Songs müssen noch rein? Macht jetzt mit auf radiobob.de.

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1: Ich bin Mia Hin. Schönen guten Tag. Der VW-Aufsichtsrat hat den Sparplan beim Autobauer zugestimmt. Weltweit sollen weitere 50.000 Stellen gestrichen werden. Die Werke in Emden, Zwickau, Hannover und Neckarsulm stehen weiter auf der Kippe. Dort könnte die Produktion bis Mitte der 2030er Jahre auslaufen. Die deutsche Industrie kann sich über ein deutliches Auftragsplus freuen. Nach neuesten Zahlen gab es im Juli einen Anstieg um über 13% im Vergleich zum Vorjahr, so das Statistische Bundesamt. Grund sind eine Reihe von Großaufträgen im Schiff-, Zug- und Flugzeugbau. Der neue Zoll auf Päckchen aus Nicht-EU-Ländern scheint zu wirken. In Deutschland sind seit dem Inkrafttreten rund 30-40% weniger Sendungen angekommen, heißt es vom Zoll. Mit den 3 € extra pro Produktkategorie soll die Paketflut von Billighändlern wie Temu und Shein gebremst werden. Vom Stadtpark in die Innenstadt per Rutsche. Das geht bald in Calw in Baden-Württemberg. Auf 60 Metern hat die Stadt 2 riesige Rutschen gebaut. Mit bis zu 35 Stundenkilometern soll der Weg nur noch ein paar Sekunden dauern, statt rund 2 Minuten.
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2: Hey, hört mich gerade jemand in London?
3: Ja, da sind sicher einige Bob-Hörer, um heute Abend Bon Jovi live zu erleben. Nach 2 Konzerten in Edinburgh und Dublin rocken sie jetzt im Wembley-Stadion. Das gleich 3-mal hintereinander. Und weil weitere Konzerte in Europa ja erstmal nicht geplant sind, sind sicher auch viele Fans aus dem Bobland vor Ort. Also meldet euch hinterher gern mal, wie es war, über unsere MyBob-App. Hier sind Bon Jovi, Born to be my baby.

0: Die Schwaller bei Radio Bob, Counting Blue Cars, Andrea Schmidt hier. 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
14: Ein ziemlich skurriles Erlebnis im Wasser liefert die Bilder für den Pixies-Hit Where's My Mind. Ja. Auf den Bahamas wird Sänger Black Francis beim Schwimmen von einem kleinen Fisch verfolgt und der stupst ihn immer wieder an. Und im Song taucht dieses Erlebnis in den surrealen Zeilen über das Schwimmen in der Karibik und Tiere hinter Felsen wieder auf. Also aus einer merkwürdigen Urlaubsszene wird so einer der bekanntesten Pixies-Songs. Und den gibt's gleich nach neuem Rock von John Deacon and the Rockets of Love. Hier ist Bigger Than America.

0: Jawohl, Disturbed bei Radio Bob, Down with the Sickness. Andreas Schmidt hier. Ein gigantischer Stahlkoloss verwandelt sich für die Full Metal Cruise in das abgefahrenste Festivalareal überhaupt. Und einer von euch ist mit dabei.
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0: Das ist keine normale Kreuzfahrt. Das ist eine riesige Metal-Familie auf See und ihr seid mittendrin. Ihr hattet in den letzten Wochen die Chance, auf die vorläufige Passagierliste zu kommen, indem ihr einen Riff richtig erkannt habt. Und heute haben Carsten und Saskia in Bobs Morgen dann den glücklichen Gewinner angerufen. Und so hat sich Konrad Schott über die Reise gefreut.
2: Oh, geil! Oh, dreht euch! Oh, geil, Leute! Danke! Ey, wie das mein Vater erzählt, der flippt voll aus. Oh,
3: ja,
2: ist das schön.
3: Behutsam, nicht, dass noch irgendein Unglück passiert, bevor ihr hier ablegen könnt mit der Full Metal Cruise.
2: Nee, alles gut. Keine Sorge.
4: Es wird ein Ausflug mit deinem Faddy und dann wollt ihr beide da richtig schön steil gehen.
2: Auf jeden Fall. Da haben wir richtig Bock drauf. Och, ist das geil.
3: Auf welche Bands freust du dich am meisten? Auf welche Bands freut sich dein Papa am meisten?
2: Also, ich freue mich auf jeden Fall am meisten auf L-Storm. Und mein Vater ist natürlich älteres Baujahr, war schon immer riesen Accept-Fan. Deswegen wird da Dirk Schneider wahrscheinlich sein absolutes Oberhighlight werden. Ey,
3: also,
2: vielen Dank. Ich kann es nicht in Worte fassen, ehrlich.
0: Bin gespannt, was Konrad dann von Bord berichtet. Ihr werdet es hören hier bei Radio Bob, dem Sender, der euch Sachen schenkt, die ihr sonst so nicht erleben würdet. Dazu immer bester Rock, jetzt Cheap Trick und Surrender.

0: Einsatzbereitschaft. Jetzt gibt's einen weiteren möglichen Fall in NRW. Offenbar hat jemand versucht, an einem Umspannwerk in Dormagen einen Kurzschluss auszulösen. Es ist bereits die dritte Attacke in dieser Woche. VW steckt nach wie vor in einer schweren Krise und setzt weiter den Rotstifter an. Der Aufsichtsrat hat jetzt die Sparpläne beschlossen. In den nächsten Jahren sollen weitere 50.000 Jobs weltweit gestrichen werden. Wie es mit den Werken in Emden, Zwickau, Hannover und Neckarsulm weitergeht, ist noch unklar. Die Retter vor Ort sprechen von einem Wunder. Über eine Woche nach der verheerenden Sturzflut sind in Nepal zwei Männer lebend gefunden worden. Sie wurden jetzt aus einem verschütteten Tunnel gerettet. Die Einsatzkräfte suchen weiter nach Überlebenden. Tausende Menschen werden noch vermisst. Das Mekka für Technikfans öffnet ab heute wieder seine Türen. In Berlin startet die IFA. Hunderttausende Besucher bekommen bis Dienstag dort die neuesten Techniktrends zu sehen. Die IFA ist weltweit das größte Branchenevent für Unterhaltungselektronik und Haushaltsgeräte.
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2: Der Weg zu einem der größten Stones-Klassiker war schon holprig. Start Me Up begann 1975 als Reggae-Versuch namens Never Stop für das Album Black and Blue, fliegt dann aber raus. Auch die verrockte Version für das Album Some Girls landet dann wieder im Archiv. Erst 1981 überarbeiten die Rolling Stones die Nummer grundlegend für die Platte Tattoo You und der Rest ist dann Musikgeschichte. Gleich die Stones, Start Me Up, vor neuer Rock von Asia. Hier ist The Traveler.

Alien Ant Farm bei Radio Bob, Smooth Criminal. Andreas Schmidt hier am Freitag. Und freitags, da gibt's immer neue Ware in den Plattenläden. Und da ist heute einiges Interessantes dabei. Airborne melden sich mit ihrem neuen selbstbetitelten Album zurück. 12 Songs voller klassischem Hardrock, großer Riffs und ordentlich AC/DC-Energie. Das ist dann nächste Woche unsere Neuerscheinung der Woche, die wir euch dann auch auf radiobob.de schenken. Auch Accept haben was Neues am Start. Teutonics Titans, 1976 bis 2026. Das feiert dann 50 Jahre Bandgeschichte. Dafür wurden Accept-Klassiker neu eingespielt mit zahlreichen prominenten Gästen aus der Rock- und Metal-Szene. Bryan Adams veröffentlicht heute außerdem Bare Bones. Erstmals auf Vinyl. Das Akustik-Live-Album enthält reduzierte Versionen seiner großen Hits wie Heaven oder Summer of 69 und wurde für die neue Ausgabe auch um eine Live-Aufnahme von Here I Am ergänzt. Und dann gibt's noch ein Highlight aus Deutschland. Fahren Urlaub veröffentlicht heute sein neues Soloalbum, Ein Lächeln im Gesicht. 13 neue Songs sind darauf zu hören. Und musikalisch bleibt Fahren Urlaub gewohnt vielseitig. Mal geht es deutlich in Richtung Punk und Rock. Und mal ist es dann doch melodischer und auch entspannter. Nach längerer Pause gibt's also wieder von ihm ein komplettes Soloalbum. Gleich Fahren Urlaub mit seiner Band Die Ärzte und Neues vor Four Non Blondes und Spaceman Paradibor.

natürlich auch The Offspring. 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
19: Das Ozzfest feiert im nächsten Jahr seine Rückkehr in Ozzy Osbournes Heimatstadt Birmingham. Als Kulisse dient der Villa Park, also genau der Ort, in dem der Prince of Darkness im Juli letzten Jahres mit Black Sabbath seinen Abschied von der Bühne gefeiert hat. Das Line-Up ist bislang noch unter Verschluss. Allerdings stellte Sharon Osbourne bereits in Aussicht, neben etablierten Rock- und Metal-Größen auch Nachwuchstalenten eine Chance zu geben. Hier ist Ozzy Osbourne, Under the Graveyard.

0: Fleetwood Mac, Little Lies bei Radio Bob, Andrea Schmidt hier am Freitag. 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Und deswegen freue ich mich sehr auf morgen.
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0: 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Morgen ab 12 Uhr geht's dann los, das Queen-Spezial, Silvia Lenk.
2: Oh ja, da freue ich mich schon drauf. 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
0: Ja, sehr, sehr gut. Genau, ja. Und du hast auch einen Song vorgeschlagen, welcher muss es sein?
2: Na, Bohemian Rhapsody natürlich.
0: Warum?
2: Weil das einfach einzigartig ist. Also das, da kriegt man Gänsehaut. Ich habe den wahrscheinlich schon tausende Male gehört. 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Da ist alles drin. Also da ist Rock drin, da ist Ballade drin, da ist Emotionen drin, da ist alles drin. Also das ist einfach eure Oper. Auch ein Stück weit Oper, also muss man ja sagen, wenn die diesen Chorus singen, das ist irre, einfach irre. 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
2: Der wird 7.
0: Naja, wobei es ja eher ein Geschenk für dich und nicht für deinen Enkel, aber ihr könnt zusammen durchblättern, denn du bekommst fürs Mitmachen auf jeden Fall dieses hochwertige Bildband über Freddie Mercury von Neil Preston.
2: Wie cool! Das ist ja wirklich cool. Super, super, super. Da freue ich mich wirklich. Da freue ich mich.
0: Morgen ab 12 Uhr, 2 Stunden lang nur Queen. Und welche Songs müssen unbedingt in die Playlist? Und unter allen, die mitmachen, denkt dran, verlose ich dann ja auch noch ein gigantisches Sammlerstück aus der Limelight Gallery. 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

0: Kiss habt ihr gehört mit Rock'n'Roll All Night hier bei Radio Bob. Wer die Band bis heute nicht live gesehen hat, wird wohl auch nicht mehr die Chance bekommen. Zumindest wollen Kiss ja nicht mehr selber auf der Bühne stehen. Höchstens noch als Avatare. Ja, hattet ihr vielleicht sogar mal Kiss-Tickets, konntet dann aber aus verschiedensten Gründen nicht zum Konzert hin. Darüber sprechen wir heute. Also welche Konzerte ihr mal verpasst habt, obwohl ihr schon Karten hattet.
1: Ja, moin, der Thorsten aus Lissendorf, hi. Ja, vor vielen Jahren hatte ich Tickets für die Lorelei. Das war ein Festival, ich weiß gar nicht mehr unter welchem Namen das damals lief. Meatloaf war auf jeden Fall Headliner. Hatte ich auch meiner damaligen Freundin geschenkt. Sie musste an dem Wochenende arbeiten. Und vermutlich aus Liebe habe ich dann auch darauf verzichtet. Heute beiße ich mir in den Arsch. Meatloaf habe ich danach leider nie wieder gesehen.
2: Anfang der 90er hatte ich Konzertkarten für AC/DC und die Toten Hosen in Köln. Die Jungs aus Düsseldorf wollten unbedingt mal mit ihren Idolen auf einer Bühne stehen. Und ich habe mir leider kurz vorher die Rippen gebrochen. Da ich Innenraumkarten hatte, war das nicht so eine tolle Idee. Habe das Konzert also verpasst und bereue das bis heute, weil in der Kombi hat es das, glaube ich, nie wieder gegeben. Schönes Wochenende euch.
0: Echt so ärgerlich, ne? Habt ihr auch schon mal Konzerte verpasst, obwohl ihr Karten hattet? Und aus welchen Gründen konntet ihr nicht hingehen? Erzählt uns eure Story über unsere MyBob-App.

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14: Im Konzertherbst gibt es ja jede Menge Highlights, auf die wir uns schon freuen. Eine Shinedown kommt zum Beispiel im November ins Bobland. Es gibt noch einzelne Tickets, also schnell auf radiobob.de in den Ticketshop klicken. Und gleich hören wir Shinedown auch. Nach Motley Crue und Dr. Fibbit.

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0: I Shot the Sheriff, das war Eric Clapton bei Radio Bob. Seit einigen Jahren hört ihr bei uns ja regelmäßig unsere Kollegen von Saltatio Mortis im Programm und im Podcast Med und Moshpit. Und wie so ein Podcast zustande kommt, das könnt ihr live miterleben.
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0: Wir bekommen Besuch von den Jungs von Saltatio Mortis und ihr seid mit ein bisschen Glück dabei, wenn sie eine neue Folge von Med und Moshpit aufnehmen. Natürlich bleibt am Ende dann auch noch Zeit für Fotos, ne, und ein paar Fragen. Also Heiko, sag doch mal, wie viele Folgen von Med und Moshpit hast du denn schon gehört?
2: Alle. Und nicht nur einmal.
0: Also auch schon teilweise mehrfach, weil einfach so interessant, oder wie?
2: Genau. Man hört dann doch beim zweiten, dritten Durchhören nochmal mehr oder bekommt mehr mit wie beim ersten Mal.
0: Ja. Seit wie vielen Jahren bist du denn Saltatio Mortis-Fan?
2: Ich sag mal so 10, 12 Jahre.
0: Ah, okay. Also schon vor dem Podcast warst du schon Fan.
2: Genau, lange vor dem Podcast.
0: Ja, sehr cool. Und hast die Band dann wahrscheinlich auch schon mal live gesehen, oder?
2: Nicht nur einmal. Also gerade so die letzten Jahre mindestens einmal jährlich. Letztes Jahr haben wir den Falk auf der Kreuzburg, also er lief mir über den Weg, ich habe ihn angehauen und hatte nach einem Foto gefragt und dann haben wir halt ein bisschen Smalltalk gehalten, Foto gemacht. Und er hat ja mal in einer Podcast-Folge gesagt, jeder, mit dem er mein Wort gewechselt hat, ist jetzt sein Freund, also bin ich sein Freund.
0: Also wird's höchste Zeit, dass ihr euch Buddies mal wieder seht.
2: Genau.
0: Und das macht ihr beim Live-Podcast. Du bist dabei.
2: Herrlich, klasse, super.
0: Und da kannst du natürlich auch mal den Rest der Band dann persönlich kennenlernen, ne?
2: Das ist richtig cool. Beste Nachricht dieses Wochenendes.
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9: Ich bin Mia Hin. Schönen guten Tag. Die Behörden in Deutschland sind wegen der jüngsten Sabotageattacken in Alarmbereitschaft. Jetzt gibt's einen weiteren möglichen Fall in NRW. Offenbar hat jemand versucht, an einem Umspannwerk in Dormagen einen Kurzschluss auszulösen. Es ist bereits die dritte Attacke in dieser Woche. VW steckt nach wie vor in einer schweren Krise und setzt weiter den Rotstift an. Der Aufsichtsrat hat jetzt die Sparpläne beschlossen. In den nächsten Jahren sollen weitere 50.000 Jobs weltweit gestrichen werden. Wie es mit den Werken Emden, Zwickau, Hannover und Neckarsulm weitergeht, ist noch unklar. Die Retter vor Ort sprechen von einem Wunder. Über eine Woche nach der verheerenden Sturzflut sind in Nepal zwei Männer lebend gefunden worden. Sie wurden jetzt aus einem verschütteten Tunnel gerettet. Die Einsatzkräfte suchen weiter nach Überlebenden. Tausende Menschen werden noch vermisst. Das Mekka für Technikfans öffnet ab heute wieder seine Türen. In Berlin startet die IFA. Hunderttausende Besucher bekommen bis Dienstag dort die neuesten Techniktrends zu sehen. Die IFA ist weltweit das größte Branchenevent für Unterhaltungselektronik und Haushaltsgeräte.
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10: Und gleich mit Don Henley. Dieses Jahr macht er und seine Band die Eagles ja Schluss. Ne? Eine legendäre Band verabschiedet sich also von der Bühne. Gleich Don Henley hier nach Lakeview und

0: Hotel York.
1: Gestern Abend habt ihr ihn wieder bei uns gehört in Bobs Blocks Party und jetzt auch mit den H-Blocks. Das war Henning Wehland mit Ring of Fire bei Radio Bob. Wir haben ja immer wieder die großen Rockstars bei uns am Bob-Mikro. Heute Abend ab 18 Uhr übernimmt zum Beispiel Amy Lee, Frontfrau von Evanescence, unseren Wunsch-Bob. Wir hören also ihre Lieblingssongs und die Stories dazu. Also heute Abend unbedingt einschalten. Jetzt geht's aber erstmal weiter mit Nirvana hier an diesem Freitagmittag. Das ist Heart Shape Box bei Radio Bob.

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14: Wir starten so langsam ins Wochenende mit Nickelback jetzt. Ende Oktober erscheint das neue Album Everything Under the Sun mit 12 neuen Songs drauf. Jetzt gibt's aber einen vom Album Nummer 9, Feed the Machine aus dem Jahr 2017. Das ist Home bei Radio Bob.

Born in the USA, das war der Boss Bruce Springsteen hier bei Radio Bob. Und gleich hört ihr Green Day, die vor kurzem ja auch bei dieser Riesensause zum 50-Jährigen der Ramones mit dabei waren. Wir feiern ja dieses Jahr tatsächlich 50 Jahre Punk, ne, mit den Ramones als ganz wichtige Punkband. Und da lag es natürlich nahe, dass sich einige der aktuellen Punkgrößen als Supergroup zusammentun, um das Jubiläum der Ramones zu feiern. Mitglieder von Green Day, Blink-182, Rancid, den Ramones und Billy Idol haben in Los Angeles unter dem Namen Cretin Family jede Menge Ramones und Punk-Songs gespielt. Also ein Auftritt, bei dem man gerne dabei gewesen wäre. Wie angekündigt jetzt Green Day mit I'm Never Gonna R.I.P. bei Radio Bob.

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2: Ich bin Gisa Weber, schönen guten Tag. VW-Betriebsrat und IG Metall zeigen sich vorsichtig erleichtert über die Sparpläne beim Autobauer. Eine Eskalation sei erst einmal verhindert. Der Aufsichtsrat hatte die Pläne abgenickt, weltweit sollen 50.000 Jobs wegfallen. Werksschließungen wurden aber nicht beschlossen. Es gibt wohl die nächste Sabotageattacke auf das deutsche Energienetz. An einem Umspannwerk in Dormagen in NRW hat laut Polizei jemand versucht, einen Kurzschluss auszulösen. Insgesamt gab es dieses Jahr über 160 mutmaßliche Sabotageakte, zeigen BKA-Zahlen, über die die Süddeutsche Zeitung berichtet. In Thüringen fällt das BSW weiter auseinander. 9 Abgeordnete wollen die Wagenknecht-Partei und Fraktion verlassen, darunter alle 3 Minister. Vorausgegangen war ein Streit mit der Bundesspitze. Die Regierung soll fortgesetzt werden, sagt CDU-Ministerpräsident Vogt. Bisher bestand sie aus CDU, SPD und BSW. Das Mekka für Technikfans öffnet ab heute wieder seine Türen. In Berlin startet die IFA. Hunderttausende Besucher werden die nächsten Tage über erwartet und die kriegen die neuesten Techniktrends zu sehen. Unter anderem mit dabei dieses Jahr Hightech-Katzenklos oder auch der erste smarte Saugroboter für Pools. Stuttgart und Köln eröffnen heute den 2. Bundesligaspieltag. Der VfB ist nach der 1:5 Niederlage gegen die Bayern aktuell Tabellenletzter. Das heißt so früh in der Saison aber natürlich gar nichts. Köln war mit 3 Punkten in die neue Spielzeit gestartet. Anstoß ist um 20.30 Uhr.
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3: Vor 40 Jahren ist ein Album rausgekommen, das bis heute zu den legendärsten Rockalben zählt und Bon Jovi ganz nach oben gebracht hat. Slippery When Wet feiert Geburtstag und der Song hier ist auch mit drauf. Living on a Prayer, jetzt bei Radio Bob.

0: Ein sehr besonderes Riff bei Give It Away von den Red Hot Chili Peppers. Habt ihr gerade gehört hier bei Radio Bob? Ja, nur um Riffe ging's hier die letzten Tage, ne? Denn wir schicken euch auf das lauteste Kreuzfahrtschiff ever, die Full Metal Cruise. Und nur wer das Riff erkannt hat, das euch vorgespielt wurde, ist auf unserer vorläufigen Passagierliste gelandet. Konrads Name stand zum Beispiel drauf und der wurde heute in Bobs Morgen von Saskia und Carsten überrascht.
1: Ja, hallo.
2: Hallo, guten Morgen, Konrad Schött und herzlichen Glückwunsch!
3: Nee. Du weißt, was das heißt.
1: Ich bin angefahren.
2: Ja, besser ist.
1: Ach,
2: fahr mal ran.
1: Du großer Gott.
3: Ab geht's. Full Metal Cruise ist angesagt.
1: Geil, Leute. Danke. Ey, wie das mein Vater erzählt, der flippt voll aus. Oh,
2: ja,
1: ist das schön.
2: Behutsam. Nicht, dass noch irgendein Unglück passiert, bevor ihr hier ablegen könnt mit der Full Metal Cruise.
1: Nee. Alles gut. Keine Sorge.
3: Ja, denn es wird ein Ausflug mit deinem Faddy und dann wollt ihr beide da richtig schön steil gehen.
1: Auf jeden Fall. Da haben wir richtig Bock drauf. Och, ist das geil.
2: Auf welche Bands freust du dich am meisten? Auf welche Bands freut sich dein Papa am meisten?
1: Ich freue mich auf jeden Fall am meisten auf L-Storm. Gebe ich mir wieder richtig. Ich stehe voll auf so Pirate und Mittelalter-Metal und alles. Und mein Vater ist natürlich älteres Baujahr, war schon immer riesen Accept-Fan. Deswegen wird da Dirk Schneider wahrscheinlich sein absolutes Oberhighlight werden. Vielen Dank.

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18: Die erste Septemberwoche ist schon wieder fast rum. Der Festivalzeit müssen wir wohl tschüss sagen so langsam, ne? Aber es kommt ja zum Glück ein richtig fetter Konzertherbst auf uns zu. Zum Beispiel mit Muse live im Bobland. 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Und hier sind sie jetzt auch mit Cryogen.

0: bin ich froh, dass ich dieses Jahr zum Linkin Park Konzert gehen konnte und nichts dazwischen gekommen ist. Lara Bartzen hier bei Radio Bob eben mit Linkin Park und Numbers. War so ein Wahnsinnserlebnis. Aber manchmal kann man es einfach nicht beeinflussen. Ne? Da hat man ein Konzertticket, kann aber leider nicht hin. Warum habt ihr denn schon mal ein Konzert verpasst?
1: Ja, servus, Christian hier aus Mittelhessen. Ich habe leider mal ein Blind Guardian Konzert verpassen müssen. Ich hatte damals bei einem Preisausschreiben daran teilgenommen. Irgendwie ist das ein bisschen in den Hintergrund geraten und gleichzeitig musste ich dann zu einer OP. Mir wurden die Weisheitszähne gezogen. Und genau an dem Tag, als ich von der OP nach Hause kam, habe ich die Mail bekommen, dass ich gewonnen habe. Ja, leider konnte ich in diesem Zustand nicht auf dieses Konzert fahren. Das war absolut unmöglich. Hat mir sehr, sehr leid getan, aber war nicht zu ändern.
0: Oh ja, so ärgerlich. Ne? Mike hat auch noch über unsere MyBob-App geschrieben. Ich hatte Karten für Rock am Ring 2016 und habe mich extrem auf Black Sabbath gefreut. Leider hat meine Uni entschieden, die letzten 4 Vorlesungen vor der Klausur auf das Rock am Ring Wochenende zu legen. Samstagmorgen bin ich dann trotz Vorlesung noch hin, um wenigstens die Chili Peppers am Samstag und Black Sabbath am Sonntag zu sehen. Aufgrund von Unwettern habe ich Samstag dann nur 2 Bands sehen können und der mir so wichtige Sonntag wurde komplett gesagt. Und die Klausur habe ich eine Woche später auch noch verkackt. Also da war einfach nur Pech im Spiel. Ne? Habt ihr auch schon mal ein Konzert verpasst? Und warum? Meldet euch auch über unsere MyBob-App.

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4: Ich bin Gisa Weber. Schönen guten Tag. Nach mehreren Anschlägen auf Stromanlagen in NRW und Brandenburg hat die Polizei einen Verdächtigen im Visier. Er soll ein Bekennerschreiben verfasst haben. An einem Umspannwerk bei Dormagen wurde zuletzt eine mutmaßliche Abschussvorrichtung entdeckt. Ähnliche kamen schon bei den Attacken zuvor zum Einsatz. Die VW-Sparpläne sind abgesegnet. Jetzt sehen Betriebsrat und Gewerkschaft IG Metall den Vorstand des Autobauers am Zug. Für die bedrohten Werke in Emden, Zwickau, Neckarsulm und Hannover müssten schnell Lösungen her. Dort könnte die Produktion bis Mitte der 2030er auslaufen. Beschlossen ist aber noch nichts. Die deutsche Industrie kann sich über ein deutliches Auftragsplus freuen. Nach neuesten Zahlen gab es im Juli einen Anstieg um über 13% im Vergleich zum Vorjahr, so das Statistische Bundesamt. Grund sind eine Reihe von Großaufträgen im Schiff-, Zug- und Flugzeugbau. Die Retter vor Ort sprechen von einem Wunder. Über eine Woche nach der verheerenden Sturzflut sind in Nepal zwei Männer lebend gefunden worden. Sie wurden jetzt aus einem verschütteten Tunnel gerettet. Die Einsatzkräfte suchen weiter nach Überlebenden. Tausende Menschen werden noch vermisst. Der zweite Bundesligaspieltag startet heute mit einem Traditionsduell. Der VfB Stuttgart empfängt den 1. FC Köln. Die Teams sind ganz unterschiedlich in die Saison gestartet. Stuttgart verlor gegen die Bayern, Köln holte einen Sieg gegen Hoffenheim. Anstoß ist 20.30 Uhr.
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5: Und wir feiern gleich den Geburtstag eines Meisterwerks, das aber ganz viele nicht wirklich verstehen. Ging mir ähnlich, hat bei mir auch ein bisschen gedauert. Das Ganze geht los nach Tom Cochrane und nach den Stones. Hier ist In the Stars.

0: Life is a Highway. Tom Cochran ist das hier in Bobs Nachmittag mit André Dostal.
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0: Ja, als System of a Down mit dem ersten Album auf Tour sind, da schreiben sie bereits an dessen Nachfolger. Mehr Melodien soll es geben, mehr Gesang. Und über 30 Songs entstehen so, von denen die Band dann 16 auswählt in einem demokratischen Abstimmungsverfahren. Der Rest erscheint dann ein Jahr später wieder auf einem weiteren Album. Toxicity erscheint dann am 27. August 2001 und landet sofort auf Platz 1 in den USA und in Kanada. Wir in Deutschland, wir waren da noch nicht so weit. Bei uns reicht es nur zum Platz 23. Hier ist aus Toxicity System of a Down mit dem Titeltrack Toxicity bei Radio Bob.

So heißt dieser Song. Don't Stop Believin', das sind Journey hier in Bobs Nachmittag mit André Dostal. Wir lieben ja Rockmusik, aber wir sind natürlich auch selbstkritisch. Ne? Einige Songtitel würden auf Deutsch niemals funktionieren. Oder könnt ihr euch vorstellen, dass die Donuts oder die Ärzte mal einen Song machen, der heißt Wenn mein Herz Flügel hätte? Das geht nur als Schlager, ne? Aber auf Englisch? Super! Hier sind Blackstone Cherry. If my heart had wings. Bei Radio Bob.

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19: Was heute neu in die Plattenläden kommt, darüber sprechen wir gleich. Es gibt zum Beispiel ab heute ein neues Album von Bryan Adams, nur ein Jahr nach seinem letzten Album. Müssen wir uns mal anhören. Hier ist was von 1985, Bryan Adams, die One Night Love Affair. 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

kriegt man gar keine Luft mehr, ne? Eye of the Storm, Five Finger Death Punch waren das hier bei Radio Bob. Heute ist so ein Freitag, der alle anderen Freitage bisher in den Schatten stellt, also was neue Platten angeht zumindest, denn heute ist so viel los, ne? Erstmal erscheint heute das neue Jubiläumsalbum von Accept, Teutonic Titans, mit Songs der letzten 50 Jahre neu eingespielt. Dann gibt es nach einem Jahr schon wieder ein neues Album von unserem Kollegen Brian Adams, Tough Town, das finde ich schon gut, allein wegen des Fotos auf dem Cover. Müsst ihr euch mal anschauen. Dann gibt's Neues von Airborne, von Fischer Z gibt's ein neues Album, Kasabian, Farin-Urlaub und. Das Wochenende ist gerettet. Ich frage mich nur, womit fange ich an? Ich denke mal mit Farin-Urlaub. Hier ist Robert Palmer jetzt bei Radio Bob. Hier ist Bad Case of Loving You, Dr. Doctor.

Kommando Diao. God knows hier in Bobs Nachmittag mit André Dostal. Ja, Kollege Nina Loges und ich, wir arbeiten ja gerade an der dritten Staffel unseres Podcasts True Crime Tracklist Verbrechen in der Rockmusik. Und in einer der kommenden Folgen wird es auch um das Konzert von Great White gehen im Jahr 2003, bei dem ein Feuer ausbrach und 100 Menschen starben. Warum das passiert ist, wer dafür verantwortlich war, wir haben die Antworten in einer der nächsten Folgen. Bis dahin könnt ihr die anderen ja noch schnell hören, die alten Folgen, falls ihr es noch nicht gemacht habt. Könnt ihr überall hören, wo es Podcasts gibt und natürlich in der MyBob-App. Hier sind Great White, hier ist Once Bitten, Twice Shy. Well,

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3: Ich bin Gisa Weber. Schönen guten Tag. Ein Mann soll sich zu den Anschlägen auf Umspannwerke in NRW und Brandenburg bekannt haben. Die Polizei fahndet jetzt nach ihm. Es liegt ein Bekennerschreiben vor, das die Beamten für echt halten. Die Polizei war heute auch wieder an mehreren Umspannwerken in Deutschland im Einsatz. VW-Betriebsrat und IG Metall zeigen sich vorsichtig erleichtert über die Sparpläne beim Autobauer. Eine Eskalation sei erst einmal verhindert. Der Aufsichtsrat hatte die Pläne abgenickt. Weltweit sollen 50.000 Jobs wegfallen. Werksschließungen wurden aber nicht beschlossen. In Thüringen fällt das BSW weiter auseinander. 10 weitere Abgeordnete wollen die Wagenknecht-Partei und Fraktion verlassen. Darunter alle 3 Minister. Vorausgegangen war ein Streit mit der Bundesspitze. Die Regierung soll fortgesetzt werden, sagt CDU-Ministerpräsident Vogt. Bisher bestand sie aus CDU, SPD und BSW. Im Elektroschrott in Europa stecken ungenutzte Rohstoffe im Milliardenwert. Wie eine Studie der Boston Consulting Group zeigt, liegen in den Schubladen in der EU hunderte Millionen ungenutzte Smartphones. Darin sind etwa Lithium oder seltene Erden. Die gehen verloren, wenn Elektroschrott einfach verbrannt oder illegal entsorgt wird. In Berlin geht heute die Basketball-WM der Frauen los. Deutschland steigt heute gegen Spanien in die Heim-WM ein. Topfavorit ist, wie eigentlich immer im Basketball, Team USA.
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4: Auf ein neues Album von Guns N' Roses müssen wir noch warten, denn vorher erscheint noch eins von Gitarrist Slash zusammen mit Miles Kennedy und seinen Conspirators. Wir sind Guns N' Roses, hier ist Welcome to the Jungle jetzt bei Radio Bob.

0: Solid Gold. The Darkness in Bobs Nachmittag mit André Dostal. Es gibt ja gerade nur ein Thema unter den Fans von Saltatio Mortis, nämlich den Podcast, den sie live hier bei uns in den Studios aufnehmen wollen. Denn da könnt ihr dabei sein, ne? Einfach anmelden, so wie Bobber Stefan Peters das gemacht hat. Moin!
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2: Hallo,
0: grüß dich. Ich habe mir schon sagen lassen, du bist nicht nur ein riesen Saltatio Mortis-Fan, sondern die ganze Familie, ne?
2: So ist es. Meine Frau, mein 10-jähriger Sohn und unsere Tochter, die versuchen wir auch noch zu bekehren. Da ist so K-Pop leider im Vordergrund.
0: Ja,
2: im
0: Moment. Ach, aber das gibt sie. Ach komm, das ist eine Phase und dann ist die irgendwann vorbei. Das wird sie auch schon noch merken, dass das nichts taugt, weißt du?
2: Bestimmt.
0: So. Aber wie ist es denn so als Saltatio Mortis-Familie?
2: Auch eigentlich ganz schön. Ja, wir sind in Gelsenkirchen, bin ich das erste Mal auf dem Konzert gewesen. Und dann meinte sie dann irgendwann mal, ja, Moshpit würde sie ja schon ganz gerne reingehen und so weiter. Ich sage, mach doch.
0: Nehm ich dann halt
2: eben mein Handy. Ja, total euphorisch wiedergekommen, war alles klasse. Und am nächsten Tag meinte sie dann, oh, ich glaube, ich habe mir doch eine Rippe gebrochen.
0: Nein, aua, okay, doch zu doll gemoscht, oder?
2: Ja, war aber noch gar nichts gegen das MPS in Bückeburg.
0: Was ist da passiert?
2: Da hat sie ein Ohr verloren.
0: Ihr Ohr verloren?
2: Ja.
0: Ein Blutbad? Nein.
2: Nee, ganz so schlimm ist es nicht. Hatte sie sich als Elb verkleidet, so mit Pfeil und Bogen und spitzen Ohren und so weiter. Gott. Also ich habe sie dann im Moshpit verloren, sag ich jetzt mal. Bin dann mit meinem Sohn dann nach vorne hingegangen, sehe dann so eine einsame, abgerissene Gestalt über das Schlachtfeld laufen, die auf dem Boden sucht. Ich sage, der ist Aaron, warte mal einmal gerade. Ich muss mal einmal gerade Mama fragen, was die da macht. Ja, sie sucht ihr Ohr.
0: Hat sie es gefunden?
2: Hat sie ihr Ohr? Ja, nee, das hat sie nicht gefunden. Ja, okay. Das ist immer noch irgendwo in Bückeburg. Also, wenn das irgendjemand gefunden haben sollte,
0: dann bitte melden, genau.
2: Ja, genau.
0: So, und jetzt nehmen ja die Herrschaften bei uns ihren Podcast nochmal auf, eine neue Folge. Ja. Und da wärt ihr gerne dabei, habe ich mir sagen lassen.
2: Das stimmt.
0: Wir laden euch ein. Herzlichen Glückwunsch.
2: Super, dankeschön. Klasse.
0: Dann schöne Grüße zu Hause und wir sehen uns dann im Studio.
2: Alles klar.
0: Bis Danke.
1: Tschüss. 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

59 Sound, The Gaslight Anthem hier bei Radio Bob. Und Sänger Brian Fallon hat ein neues Soloalbum aufgenommen und das kommt nächste Woche raus und wird heißen Not Bad for New Jersey. Er hier ist Not Bad for Düsseldorf. Hier ist Westernhagen. Geiler ist schon.

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0: Quiet Riot hier in Bobs Nachmittag mit André Dostal. Morgen wäre Freddie Mercury von Queen 80 Jahre alt geworden, deswegen spielen wir ab 12 ganz viele Queen-Songs und ihr müsst uns sagen, welche dabei sein müssen. Und Bobberin Angelika Krause sagt, Bohemian Rhapsody darf nicht fehlen. Sie ist jetzt am Telefon. Moin!
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2: Ja, hallöchen, schönen guten Tag.
0: Du bist so neuerdings erst Queen-Fan, ne?
2: Ja, ich sag mal, als ich noch ganz jung war, habe ich auch Queen gehört. Aber dann kam halt so eine Beziehung dazwischen und eine lange Ehe. Und da hörte man das dann halt nicht mehr.
0: Was hat das denn damit zu tun?
2: Das
0: musst du mir jetzt mal erklären. Was hat denn mit der Beziehung mit dem Musikgeschmack zu tun? Hat er dich gezwungen, Schlager zu hören oder was?
2: Ja, so eine Art.
0: Nein.
2: Das habe ich auch schon gebeichtet, dass mein Ex-Mann damals sowas wie Pur hörte oder Helene Fischer.
0: Aber guck mal,
2: und so
0: hat
2: weiter.
0: Ja auch, ne, deswegen auch Ex-Mann. Ist es einfach so, ne?
2: Ja. Ja, genau.
0: Ja, und dann hast du den Film gesehen, ne?
2: Ja, also ich war echt begeistert von dem Film, muss ich ganz ehrlich sagen.
0: Bohemian Rhapsody, ne? Den Film über Freddie, über Queen, genau.
2: Ja. Und als ich dann diese Entstehung von diesem Lied, alleine wie die das gesungen haben und aufgenommen haben, also ich fand das total genial. Und am mitreißendsten, und da liefen mir echt die Tränen runter, als ich das dann gesehen habe von Live Aid, vom Wembley Stadion, da liefen mir echt die Tränen, habe gedacht, und warum warst du nicht dabei?
0: Ja,
2: genau.
0: Packen wir mal Bohemian Rhapsody auf unsere Liste für die Sendung morgen. Ist natürlich klar, das Ding darf natürlich nicht fehlen. Das ist ja ganz logisch eigentlich so.
2: Ja.
0: Dann bekommst du auch, herzlichen Glückwunsch, den riesen Bildband schon mal von uns.
2: Ja, da freue ich mich drauf, weil ich in meiner Freizeit auch gerne fotografiere. Und
0: wenn ich
2: solche Fotos sehe, freut man sich immer umso mehr dann noch darüber.
0: Ja, ich finde, wenn man die sieht, denkt man sich, dass die eigenen Bilder eigentlich auch scheiße sind. Und das finde ich immer ein bisschen schwierig. So.
2: Und das stimmt.
0: Dann drücke ich dir natürlich noch die Daumen, weil unter allen, die mitgemacht haben, losen wir morgen noch die Gewinnerin oder den Gewinner aus des Original-Fotoabzugs vom Wembley-Konzert von Queen von Freddie. Und da drücke ich dir die Daumen.
2: Würde mich darüber freuen.
0: Aber
2: auf
0: halt
2: jeden
0: schon
2: Fall.
0: Mal im Wohnzimmer so ein Plätzchen frei dafür. Vielleicht.
2: Ja, mach ich.
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Fury in the Slaughterhouse und Fix This Crack hier in Bobs Nachmittag mit André Dostal. Barkman Turner Overdrive war Anfang der 70er das Projekt der drei Brüder Randy, Robbie und Tim Barkman. Aber dann sind die Brüder nacheinander ausgestiegen, haben eigene Sachen gemacht und zeitweise gab es dann sogar zwei Bands mit dem Namen gleichzeitig. Ein totales Durcheinander. Dabei ist die Musik so schön. Hier ist Hey You jetzt in Bobs Nachmittag mit André Dostal.

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4: Ich bin Gisa Weber. Schönen guten Tag. Die VW-Sparpläne sind abgesegnet. Jetzt sehen Betriebsrat und Gewerkschaft IG Metall den Vorstand des Autobaus am Zug. Für die bedrohten Werke in Emden, Zwickau, Neckarsulm und Hannover müssten schnell Lösungen her. Dort könnte die Produktion bis Mitte der 2030er auslaufen. Beschlossen ist aber noch nichts. Nach mehreren Anschlägen auf Stromanlagen in NRW und Brandenburg hat die Polizei einen Verdächtigen im Visier. Er soll ein Bekennerschreiben verfasst haben. An einem Umspannwerk bei Dormagen wurde zuletzt eine mutmaßliche Abschussvorrichtung entdeckt. Ähnliche kamen schon bei den Attacken zuvor zum Einsatz. Deutschland will mit anderen EU-Ländern abgelehnte Asylbewerber schneller zurückführen. Dafür sollen sogenannte Abschiebezentren außerhalb Europas entstehen. Dort sollen die Menschen untergebracht werden, wenn eine direkte Rückführung nicht möglich ist. Offen ist, mit welchen Ländern man dafür zusammenarbeitet. Roboterhunde, smarte Katzenklos oder ein Tofu-Automat. Auf der IFA in Berlin werden seit heute wieder die neuesten Techniktrends präsentiert. Hunderttausende Besucher werden bis kommenden Dienstag erwartet. Die Retter vor Ort sprechen von einem Wunder. Über eine Woche nach der verheerenden Sturzflut sind in Nepal zwei Männer lebend gefunden worden. Sie wurden jetzt aus einem verschütteten Tunnel gerettet. Die Einsatzkräfte suchen weiter nach Überlebenden. Tausende Menschen werden noch vermisst.
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5: Was wir ab Montag wieder mit euch vorhaben, das wird A. super. Und B. erzähle ich jetzt euch nach Green Day und noch Hollywood Undead. Hier ist Feels Like Home.

0: When I Come Around, Green Day in Bobs Nachmittag mit André Dostal. 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
17: Den neuen Song von Nickelback zusammen mit John Five von Motley Crue, den hören wir gleich. Nach Ben Halen, hier ist der Klassiker aus den 80ern. Hier ist Jump bei Radio Bob.

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Rattle the Cage, das ist neu von Nickelback und John Five hier bei Radio Bob. Für welche Konzerte hattet ihr mal Tickets, seid dann aber nicht hingegangen und vor allem warum? Bobber Mike Meissner hat geschrieben und jetzt pass auf, das ist eine Geschichte, aufgepasst. Er schreibt, ich hatte Karten für Rock am Ring 2016, leider hat meine Uni entschieden, die letzten 4 Vorlesungen vor der Klausur auf das Rock am Ring Wochenende zu legen. Nach kurzer Verzweiflung bin ich dann am Samstagmorgen trotz Vorlesung noch hin, um wenigstens noch die Chili Peppers am Samstag und Black Sabbath am Sonntag zu sehen. Aufgrund von Unwettern habe ich Samstag nur 2 Bands sehen können und der Sonntag wurde dann abgesagt. Und jetzt kommt's, die Klausur habe ich eine Woche später auch noch verkackt. Ich finde, Mike, mehr geht nicht, wirklich. Also mein Mitgefühl hast und ich glaube auch das von ganz, ganz vielen Bobberinnen und Bobber. Wie passend dazu habe ich jetzt hier Bruce Springsteen für dich. Glory Days, ist das bekloppt.

Ja, Noel muss jetzt nicht erst wieder Songs für Liam schreiben. Es würde ja reichen, wenn Oasis mal wieder auf Tour kämen. Und ja, da steht wohl fest, es wird passieren. Es gibt zwar keine offizielle Ankündigung, aber es gibt seit gestern ein neues Video von Oasis. Da sind zwei Jungs an einem Imbiss zu sehen. Im Hintergrund läuft ein Musikvideo der Band. Wer aber genau hinschaut, der sieht jede Menge Zahlen im Hintergrund. Aufkleber, Poster, Hinweisschilder. Und wenn man schlauer ist als wir alle zusammen, und davon soll es ja ein paar Leute geben, dann kann man diese Zahlen zusammenbringen. Und dann sind das Koordinaten, und zwar in diesem Fall die vom Stadion in Glasgow. Und jetzt sollen die nächsten Tage immer mehr solche Videos kommen. Und damit steht wohl fest, Oasis kommt nächstes Jahr auf Tour. Nur wo genau hin, das müssen wir noch abwarten. Hier sind Foreigner jetzt in Bobs Nachmittag mit André Dostal. Hot Blooded.

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2: Ich bin Gisa Weber. Schönen guten Abend. Die Polizei fahndet nach einem 48-Jährigen, der für Anschläge auf Umspannwerke in NRW und Brandenburg verantwortlich sein soll. Bei der Durchsuchung seiner Wohnung wurde Sprengstoff gefunden. Die Polizei hält mehrere Bekennerschreiben für echt. Darin wird als Motiv der Kampf gegen fossile Energieträger genannt. VW-Betriebsrat und IG Metall zeigen sich vorsichtig erleichtert über die Sparpläne beim Autobauer. Eine Eskalation sei erst einmal verhindert. Der Aufsichtsrat hatte die Pläne abgenickt. Weltweit sollen 50.000 Jobs wegfallen. Werksschließungen wurden aber nicht beschlossen. Die Zahl der Geflüchteten in Deutschland sinkt weiter. In der ersten Jahreshälfte gab es ein Minus von 20.000. Das zeigt die Antwort der Bundesregierung auf eine linken Anfrage, so die Neue Osnabrücker Zeitung. Zu den Gründen zählen unter anderem Abschiebungen und dass immer weniger Ukrainer Schutz in Deutschland suchen. Im Elektroschrott in Europa stecken ungenutzte Rohstoffe im Milliardenwert. Wie eine Studie der Boston Consulting Group zeigt, liegen in den Schubladen in der EU hunderte Millionen ungenutzte Smartphones. Darin sind etwa Lithium oder seltene Erden. Die gehen verloren, wenn Elektroschrott einfach verbrannt oder illegal entsorgt wird. Stuttgart und Köln eröffnen heute den zweiten Bundesligaspieltag. Der VfB ist nach der 1:5 Niederlage gegen die Bayern aktuell Tabellenletzter. Das heißt so früh in der Saison aber natürlich gar nichts. Köln war mit 3 Punkten in die neue Spielzeit gestartet. Anstoß ist um 20.30 Uhr.
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2: Ich bin Gisa Weber. Schönen guten Abend. Die VW-Sparpläne sind abgesegnet. Jetzt sehen Betriebsrat und Gewerkschaft IG Metall den Vorstand des Autobaus am Zug. Für die bedrohten Werke in Emden, Zwickau, Neckarsulm und Hannover müssten schnell Lösungen her. Dort könnte die Produktion bis Mitte der 2030er auslaufen. Beschlossen ist aber noch nichts. Nach den Anschlägen auf Umspannwerke in NRW und Brandenburg fahndet die Polizei nach dem mutmaßlichen Täter. Der 48-Jährige soll wohl zu Fuß auf der Flucht sein. Sein Truck wurde nahe des Hambacher Forsts gestürmt. Laut seiner Bekennerschreiben wollte er mit den Anschlägen die fossile Energiebranche treffen. Die deutsche Industrie kann sich über ein deutliches Auftragsplus freuen. Nach neuesten Zahlen gab es im Juli einen Anstieg um über 13% im Vergleich zum Vorjahr, so das Statistische Bundesamt. Grund sind eine Reihe von Großaufträgen im Schiff-, Zug- und Flugzeugbau. Vom Stadtpark in die Innenstadt per Rutsche. Das geht bald in Calwe in Baden-Württemberg. Auf 60 Metern hat die Stadt zwei riesige Rutschen gebaut. Mit bis zu 35 Stundenkilometern soll der Weg nur ein paar Sekunden dauern statt rund 2 Minuten. Der TÜV muss noch grünes Licht geben. Der zweite Bundesligaspieltag startet heute mit einem Traditionsduell. Der VfB Stuttgart empfängt den 1. FC Köln. Die Teams sind ganz unterschiedlich in die Saison gestartet. Stuttgart verlor gegen die Bayern, Köln holte einen Sieg gegen Hoffenheim. Anstoß ist 20.30 Uhr.
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3: In der letzten Stunde habt ihr beim Wunschbob Takeover die Lieblingssongs von Amy Lee von Evanescence gehört. Jetzt in der nächsten Stunde seid ihr wieder dran, also meldet euch gerne in der MyBob-App.
4: Hi Nina, hier ist Steffen. Heute Abend wünsche ich mir den Titel 10 kleine Jägermeister von den Toten Hosen für den schönen Start ins Wochenende. Danke, tschüss.

0: Das sind Def Leppard in einem kurzen Wunschbob hier bei Radio Bob. Deswegen halte ich mich ran, so viele Songwünsche von euch wie möglich noch unterzubringen. Der nächste wartet schon in der MyBob-App.
1: Moin, René hier. Spielt einfach wieder Fokus mit Hokus Pokus, falls einfach noch eine kalte Nummer ist. Danke.

0: Das war ein Songwunsch für den René hier bei Radio Bob im Wunschbob Fokus mit Hokus Pokus. Und die nächste Wunschbobberin steht schon Schlange. Hallo.
1: Hallo, hier ist die Sophia und ich wünsche mir 46 and 2 von Tool. Das war richtig cool. Danke.

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4: Tag Leute, schön, dass ihr dabei seid. Haut doch kurz vorm Wochenende, vorm Feierabend nochmal einen Songwunsch raus. Ich freue mich, von euch zu hören in der MyBob-App.
5: Jo, moin liebe Bobber, könntet ihr von den wunderbaren TWS Drachentöse spielen? Würde uns eine Riesenfreude machen. Grüße gehen raus.

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0: Es ist was los hier wieder in dieser Sendung heute. Schön, dass ihr den Wunschbob immer so bunt durchmischt. Radio Bob ist hier und vorhin haben wir schon gehört, The Butcher Sisters, jetzt gerade Delamitri. Und als nächstes gibt es jetzt einen Comedian im weitesten Sinne, der manchmal als Country-Musiker auftritt.
1: Hallo, hier ist der Thilo. Ich wünsche mir für den Jürgen, der heute seinen ersten Arbeitstag hat, einen ganz speziellen Song und zwar von Wheeler Walker Jr. Fuck This Job. Das wäre wirklich cool, wenn ihr den spielen könnt.

0: American Woman von Lenny Kravitz bei Radio Bob im Wunschbob. Von American Women geht es jetzt zu Japanese Women und zwar Baby Metal.
1: Ich wünsche mir den Titel Chocolate von Baby Metal und grüße damit meinen Freund Mike, auch Mock genannt.

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1: Ich bin Gisa Weber. Schönen guten Abend. Nach den Anschlägen auf Umspannwerke in NRW und Brandenburg fahndet die Polizei nach dem mutmaßlichen Täter. Der 48-Jährige soll wohl zu Fuß auf der Flucht sein. Sein Truck wurde nahe des Hambacher Forsts gestürmt. Laut seiner Bekennerschreiben wollte er mit den Anschlägen die fossile Energiebranche treffen. VW-Betriebsrat und IG Metall zeigen sich vorsichtig erleichtert über die Sparpläne beim Autobauer. Eine Eskalation sei erst einmal verhindert. Der Aufsichtsrat hatte die Pläne abgenickt. Weltweit sollen 50.000 Jobs wegfallen. Werksschließungen wurden aber nicht beschlossen. In Thüringen fällt das BSW weiter auseinander. 10 weitere Abgeordnete wollen die Wagenknecht-Partei und Fraktion verlassen, darunter alle 3 Minister. Vorausgegangen war ein Streit mit der Bundesspitze. Die Regierung soll fortgesetzt werden, sagt CDU-Ministerpräsident Vogt. Bisher bestand sie aus CDU, SPD und BSW. Bei der IFA in Berlin gibt es jetzt wieder die neuesten Trends in Sachen Unterhaltungselektronik und Haushaltsgeräte zu sehen. Und von Waschmaschine bis Roboter kommt kaum noch etwas ohne künstliche Intelligenz aus. 1.900 Aussteller sind dabei. Bis Dienstag werden über 200.000 Besucher erwartet. Das haben sich die deutschen Basketballerinnen sicherlich anders vorgestellt. Zum Auftakt bei der Heim-WM verlieren die DBB-Frauen gegen Spanien deutlich mit 53-83. Bereits morgen steht gegen Japan das 2. Gruppenspiel an.
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1: Ich bin Gisa Weber. Schönen guten Abend. Die VW-Sparpläne sind abgesegnet. Jetzt sehen Betriebsrat und Gewerkschaft IG Metall den Vorstand des Autobaus am Zug. Für die bedrohten Werke in Emden, Zwickau, Neckarsulm und Hannover müssten schnell Lösungen her. Dort könnte die Produktion bis Mitte der 2030er auslaufen. Beschlossen ist aber noch nichts. Die Polizei fahndet nach einem 48-Jährigen, der für Anschläge auf Umspannwerke in NRW und Brandenburg verantwortlich sein soll. Bei der Durchsuchung seiner Wohnung wurde Sprengstoff gefunden. Die Polizei hält mehrere Bekennerschreiben für echt. Darin wird als Motiv der Kampf gegen fossile Energieträger genannt. Für DAZN-Abonnenten gibt es womöglich Geld zurück. Die Verbraucherzentrale klagt gegen den Streamingdienst wegen Preiserhöhungen 2021 und 2022. DAZN hatte laufende Verträge teils deutlich teurer gemacht, ohne Zustimmung der Kunden. Wer betroffen ist, kann sich der Sammelklage anschließen. Bei der IFA in Berlin gibt es jetzt wieder die neuesten Trends in Sachen Unterhaltungselektronik und Haushaltsgeräte zu sehen. Und von Waschmaschine bis Roboter kommt kaum noch etwas ohne künstliche Intelligenz aus. 1.900 Aussteller sind dabei. Bis Dienstag werden über 200.000 Besucher erwartet. Die Retter vor Ort sprechen von einem Wunder. Über eine Woche nach der verheerenden Sturzflut sind in Nepal zwei Männer lebend gefunden worden. Sie wurden jetzt aus einem verschütteten Tunnel gerettet. Die Einsatzkräfte suchen weiter nach Überlebenden. Tausende Menschen werden noch vermisst.
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1: Ich bin Tom Husse. Schönen guten Abend. Die Polizei fahndet nach einem 48-Jährigen, der für Anschläge auf Umspannwerke in NRW und Brandenburg verantwortlich sein soll. Bei der Durchsuchung seiner Wohnung wurde Sprengstoff gefunden. Die Polizei hält mehrere Bekennerschreiben für echt. Darin wird als Motiv der Kampf gegen fossile Energieträger genannt. Die VW-Sparpläne sind abgesegnet. Jetzt sehen Betriebsrat und Gewerkschaft IG Metall den Vorstand des Autobauers am Zug. Für die bedrohten Werke in Emden, Zwickau, Neckarsulm und Hannover müssten schnell Lösungen her. Dort könnte die Produktion bis Mitte der 2030er auslaufen. Beschlossen ist aber noch nichts. Für DAZN-Abonnenten gibt's womöglich Geld zurück. Die Verbraucherzentrale klagt gegen den Streamingdienst wegen Preiserhöhungen 2021 und 2022. DAZN hatte laufende Verträge teils deutlich teurer gemacht, ohne Zustimmung der Kunden. Wer betroffen ist, kann sich der Sammelklage anschließen. Bei der IFA in Berlin gibt's jetzt wieder die neuesten Trends in Sachen Unterhaltungselektronik und Haushaltsgeräte zu sehen. Und von der Waschmaschine bis hin zum Roboter kommt kaum noch etwas ohne künstliche Intelligenz aus. 1900 Aussteller sind dabei. Bis Dienstag werden über 200.000 Besucher erwartet. Weltkarten sollen realistischer werden. Dafür hat sich die UN-Vollversammlung ausgesprochen. Konkret geht es darum, dass die Größenverhältnisse besser dargestellt werden als bisher. Afrika ist auf aktuellen Weltkarten nämlich eigentlich zu klein und die USA sind zu groß.
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1: Ich bin Tom Husse. Schönen guten Abend. Nach den Anschlägen auf Umspannwerke in NRW und Brandenburg fahndet die Polizei nach dem mutmaßlichen Täter. Der 48-Jährige soll wohl zu Fuß auf der Flucht sein. Sein Truck wurde nahe des Hambacher Forsts gestürmt. Laut seiner Bekennerschreiben wollte er mit den Anschlägen die fossile Energiebranche treffen. VW-Betriebsrat und IG Metall zeigen sich vorsichtig erleichtert über die Sparpläne beim Autobauer. Eine Eskalation sei erstmal verhindert. Der Aufsichtsrat hatte die Pläne abgenickt. Weltweit sollen 50.000 Jobs wegfallen. Werkschließungen wurden aber nicht beschlossen. In Thüringen fällt das BSW weiter auseinander. 10 weitere Abgeordnete wollen die Wagenknecht-Partei und Fraktion verlassen, darunter alle 3 Minister. Vorausgegangen war ein Streit mit der Bundesspitze. Die Regierung soll fortgesetzt werden, sagt CDU-Ministerpräsident Vogt. Bisher bestand sie aus CDU, SPD und BSW. Die Retter vor Ort sprechen von einem Wunder. Über eine Woche nach der verheerenden Sturzflut sind in Nepal 2 Männer lebend gefunden worden. Sie wurden jetzt aus einem verschütteten Tunnel gerettet. Die Einsatzkräfte suchen weiter nach Überlebenden. Tausende Menschen werden noch vermisst. Der VfB Stuttgart hat seine Pleite in der Bundesliga-Partie gegen die Bayern wieder gut gemacht. Am Abend stand das erste Heimspiel der Saison gegen Köln an und da gab es einen 4:1-Sieg.
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1: Ich bin Tom Husse. Nach den Anschlägen auf Umspannwerke in NRW und Brandenburg fahndet die Polizei nach dem mutmaßlichen Täter. Der 48-Jährige soll wohl zu Fuß auf der Flucht sein. Sein Truck wurde nahe des Hambacher Forsts gestürmt. Laut seiner Bekennerschreiben wollte er mit den Anschlägen die fossile Energiebranche treffen. VW-Betriebsrat und IG Metall zeigen sich vorsichtig erleichtert über die Sparpläne beim Autobauer. Eine Eskalation sei erstmal verhindert. Der Aufsichtsrat hatte die Pläne abgenickt. Weltweit sollen 50.000 Jobs wegfallen. Werkschließungen wurden aber nicht beschlossen. In Thüringen fällt das BSW weiter auseinander. 10 weitere Abgeordnete wollen die Wagenknecht-Partei und Fraktion verlassen, darunter alle 3 Minister. Vorausgegangen war ein Streit mit der Bundesspitze. Die Regierung soll fortgesetzt werden, sagt CDU-Ministerpräsident Vogt. Bisher bestand sie aus CDU, SPD und BSW. Der VfB Stuttgart hat seine Pleite in der Bundesliga-Partie gegen die Bayern wieder gut gemacht. Am Abend stand das erste Heimspiel der Saison gegen Köln an und da gab es einen 4:1-Sieg.

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2: Ich bin Tom Husse. Die Polizei fahndet nach einem 48-Jährigen, der für Anschläge auf Umspannwerke in NRW und Brandenburg verantwortlich sein soll. Bei der Durchsuchung seiner Wohnung wurde Sprengstoff gefunden. Die Polizei hält mehrere Bekennerschreiben für echt. Darin wird als Motiv der Kampf gegen fossile Energieträger genannt. Die VW-Sparpläne sind abgesegnet. Jetzt sehen Betriebsrat und Gewerkschaft IG Metall den Vorstand des Autobauers am Zug. Für die bedrohten Werke in Emden, Zwickau, Neckarsulm und Hannover müssten schnell Lösungen her. Dort könnte die Produktion bis Mitte der 2030er auslaufen, beschlossen ist aber noch nichts. Für DAZN-Abonnenten gibt's womöglich Geld zurück. Die Verbraucherzentrale klagt gegen den Streamingdienst wegen Preiserhöhungen 2021 und 2022. DAZN hatte laufende Verträge teils deutlich teurer gemacht, ohne Zustimmung der Kunden. Wer betroffen ist, kann sich der Sammelklage anschließen. Bei der IFA in Berlin gibt es jetzt wieder die neuesten Trends in Sachen Unterhaltungselektronik und Haushaltsgeräte zu sehen. Und von der Waschmaschine bis hin zum Roboter kommt kaum noch etwas ohne künstliche Intelligenz aus. 1900 Aussteller sind dabei. Bis Dienstag werden über 200.000 Besucher erwartet. Der VfB Stuttgart hat seine Pleite in der Bundesliga-Partie gegen die Bayern wieder gut gemacht. Am Abend stand das erste Heimspiel der Saison gegen Köln an und da gab es einen 4:1-Sieg.